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0: richtig viel Energie. Starten wir in die neue Woche hier im Kanal 3 Wecker rund um Bruno Mars. Sie hat Locked Out of Heaven, da hören wir noch in den nächsten 20 Minuten. Zusammen mit dem Neustart von der Leonie und dem Callum Scott. Stay heisst er hier. 17:30 sehen wir jetzt. Guten Morgen.
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0: Ja, nachdem man gemeint hat, die Welt die geht unter die Nacht, weil es so runtergelassen hat, trocknet es jetzt ab. Und das wieder richtig heisst, es wird von Tag zu Tag immer wie heisser diese Woche. So, dass es dann gegen Ende Woche dann wieder über 30 Grad gibt. Jetzt haben wir noch schon um die 18 Grad und einfach mal maximal 24 gibt es dann Mantinami.
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0: 1 Minute nach der 17:30 haben wir und gang wie gang um diese Zeit kommen die ohne Verspätung ans Ziel. Habt Sorge und passet bitte auf die Füchse und Igel, die noch unterwegs sind. Haben wir heute Morgen schon von je einem gesehen.
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0: Ja, es ist noch früh, es ist noch dunkel. Da übertun wir uns jetzt noch nicht. Auch nicht mit allzu viel Zuschwafeln von mir am Mic, der Sven Müller. Zusammen gehen wir mit dem Kanal 3 Wecker durch den Monti, wo Monti-Wochenstart.
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Das ist der Kanal 3 Wecker am 20 vor 6, wo man hätte meinen können, die Welt die geht unter. Letzte Nacht, das hat plötzlich von jetzt auf nachher einfach runtergelassen, als gäbe es keinen Morgen. Oder die Wolken, die haben vielleicht schon gewusst, das ist unsere letzte Chance. Aber jetzt geht es täglich wieder auf mit der Temperatur und es bleibt trocken, sodass es gegen ganze Woche bis zu 32 Grad gibt. Da sind wir dann auch wieder richtig heiß unterwegs. Da geschieht jetzt noch ein bisschen Dunkelheit, die Kühle und den Mond geniessen, zusammen mit dem passenden Kanal 3-Klassiker Moonlight Shadow von Mike Oldfield.

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0: Easy peasy. In die neue Woche starten mit dem Kanal 3 Wecker. Gibt es schon noch genug Stress? Ah, bin ich mir sicher. Darum hören wir in den nächsten 10 Minuten den Hit vom Shaboozy aus dem 2024. A Bar Song Tipsy. Zusammen mit dem Charlie Puth und seinem Hit One Call Away. Jetzt ist es gerade 6. Die
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0: Kommen am Morgen vor Romy Furrer.
3: Die Stadt Nidau befasst sich in den nächsten Monaten mit der Zukunft des Strandbad. Die Stadt fährt mit einem sogenannten Strategieprozess an, wo die Bevölkerung und die Vereine mitmachen können. Die Leute können in einem Workshop sagen, wie sie sich das künftige Strandbad vorstellen. Dabei sei alles möglich, erklärt der zuständige Nidauer Gemeinderat Markus Baume.
4: Ja, wir haben beschlossen, dass wir hier ergebnisoffen dahinter gehen. Also ich sage jetzt von Schliessung vom Strandbad bis zum Spassbad beinhaltet das alles. Wir haben dort beschlossen, dass wir entsprechend jetzt mit der Arbeitsgruppe, Bevölkerungsumfrage, sogenannten Echoräumen und Soundings, wo man bei den einen die Bevölkerung abholt, bei den anderen auch die Stakeholdergruppen.
3: Also zum Beispiel Vereine. Das Nidauer Strandbad brauche dringend eine Sanierung, sagt Markus Baume weiter. Das Ziel sei, dass der Ende nächstes Jahr eine Vorlage dazu ins Stadtparlament kommt. Es ist immer noch nicht klar, wer Zaro um einen Rave geschossen hat. Der Täter oder die Täterin ist seit der Nacht von Samstag auf Sonntag auf der Flucht, wie die Kantonspolizei Aargau-Nächte mitteilt. Eine Fahndung läuft in der Schweiz und auch in Deutschland. Die Polizei weiss auch das Motiv noch nicht. Sie prüft aktuell unter anderem einen Terroranschlag oder einen Amoklauf. Der Täter hat zwei Waffen gebraucht und mit denen in der Nacht von Samstag auf Sonntag an einem Rave zu Aarau umgeschossen. Dabei ist eine Person gestorben und mehrere haben verletzt ins Spital müssen. Verschiedene Politiker zeigen sich in den sozialen Medien betroffen, darunter der Bundespräsident Guy Parmelin. Das US-Militär hat den iranischen Raketenwerfer angegriffen. Wie US-Medien berichten, wollte man so verhindern, dass der Iran Seeminen verlegen. Die hätten die wichtigen Strassen von Hormuz blockiert. Die iranischen Revolutionsgarden haben daraufhin mit Vergeltung und mehreren Todesopfern gedroht. Der US-Präsident Donald Trump hat schon im Voraus gesagt, es gäbe harte Reaktionen auf solche Minen.
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0: Geschifft aus allen Köbeln hat es noch in der Nacht auf heute. Aber ab jetzt da ist es und bleibt es trocken. Und die Temperaturen die steigen da um in die Höhe. Aktuell 17 Grad, maximal 24 gibt es dem Nachmittag. Und wenn wir schon gegen Ende der Woche schauen, gibt es dann bis um die 32 bis 33 Grad.
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0: 3 Minuten nach der 6 und es läuft nichts auf der Straße. Heisst, ihr habt freie Fahrt. Gute Fahrt.
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0: Zero oder nicht Zero trinken. Die Entscheidung jedes Mal, wenn wir am Morgen am Kiosk sind. Auch die Diskussion gibt es bei uns hier im Studio tagtäglich. Was für Zero-Getränke sprechen und was dagegen? Das hören wir uns an einem 10 ab.
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0: Perfekt, ab 6 haben wir jetzt in die neue Woche starten mit dem Kanal 3 Wecker. Schön, seid ihr mit dabei. Guten Morgen. Zero Cola, Zero Sprite, Zero Mate, Zero Proteintrink, Zero Getränke, die sind nicht mehr wegzudenken aus unserer Ernährung. Was ist aber besser? Das ist die Frage von morgen. Sandro Meli aus dem Kanal 3 Team, du findest Zero Getränke absolut für nichts. Muriel Filo, du gönnst dir schon noch viel so ein kühles Cola Zero.
1: Yes, ma.

0: Schütten, passiert jetzt nichts.
1: Aspartam-Karagen.
0: Ich habe keine Ahnung.
1: Nein,
0: komm.
1: Ich würde mir schon schlecht sagen. Lieber einmal in der Woche ein richtiges Cola, das richtige, vollzuckerte, aber für nicht jeden Tag oder so, dann gehe ich mir es dann in dem Moment und denke, ja, wieder mal
0: das richtige. Nein, das ist alles so süß. Das kann ich ja fast nicht mehr trinken. Und es ist wirklich, da kann ich lieber 3 oder 4 Zero-Getränke statt nur 1 Zuckeriges. Geht dann besser auf.
1: Ja, Hauptsache, wir haben den Zucker im Griff.
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0: Das ist der Kanal 3 Wecker am 9 vor halb 7 an diesem Montagmorgen. Was noch kühl ist, wo wir es noch geniessen, die Fenster offen haben und einfach mal wieder ein bisschen frische Luft reinlassen.
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0: Immer wieder mal war es nass gewesen, die letzten Tage. Und seien wir mal ehrlich, wir haben es genossen. So auch meine Kanal 3-2-Los-Kandidatin von heute Morgen, Nicole aus Etziken.
2: Einfach mal gemütlich auf dem Sofa
0: hocken.
2: Mit gutem Gewissen.
0: Du hast dann auch etwas im Fernsehen schauen oder ein Buch lesen oder einfach auch vielleicht mal einfach ein bisschen geniessen.
2: Einfach ein bisschen geniessen, ein bisschen Radio Kanal 3 hören.
0: Das klingt auch schon mal sehr gut, Nicole. Was natürlich auch sehr gut wäre, ist, wenn du jetzt mir würdest 3 Fragen 30 Sekunden richtig beantworten, weil wenn du das schaffst, dann gibt es für dich eine 50 Franken Geschenkkarte vom Sonterbrück.
2: Probieren wir. 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
0: Wie heisst das Stadion, wo der FC Biel drinnen spielt?
2: Iso Arena.
0: Das ist richtig, die Iso Arena. Wie viel Monat ist der September im Kalender?
2: 9.
0: Richtig, zweiter Punkt. Mit wie vielen Figuren auf dem Feld startet die Spiele? Schach, 32 oder 30?
2: Winter, keine Ahnung.
0: 32 wäre es. Bei welcher Sportart braucht es einen Degen, ein Florett oder ein Säbel?
2: Fechten.
0: Das ist richtig. Und mit Fechten holst du den dritten Punkt. Nicole, ich würde sagen, die 50 Stutz Geschenkkarte gehört dir.
2: Merci vielmals.
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0: the world. Unterwegs an diesem Montagmorgen mit dem Kanal 3 Wecker. Und der Alanis Morissette, ihr Kanal 3 Klassiker Ironic. Da hören wir in den nächsten 10 Minuten. Vorher geht es erst nach den News, gibt es aber der Wachmacher von Michael Schulte unter Astis. Ihr aktuell hat Half of My Heart. Jetzt haben wir gerade halb 7. Die
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0: Von der Romy Furrer.
3: Das Grenchenfest war trotz dem Unwetter am Freitag noch ein grosser Erfolg gewesen. Nachdem der Sturm am Freitagmorgen das Karussell und das Festzelt auf dem Grenchener Meritplatz kaputt gemacht hat, die Organisatoren den ersten Abend des Festes absagen. Am Samstag und Sonntag seien dafür umso mehr Leute gekommen, sagt Patrick Grosa, geschäftsführender Stadtpräsident und OK-Präsident des Grenchenfest.
4: Wir haben am Samstag aber einen fulminanten Start hinlegen. Es hat sehr viele Besucher gegeben. Es hat praktisch keinen Platz mehr zum Absitzen. Alle Vereine haben guten Umsatz machen und alle Leute waren zufrieden. Vielleicht sind auch viel mehr Leute gekommen. Alle Solidarität durch das Ereignis. Und ja, es war wirklich fantastisch und hat Freude gemacht.
3: Trotzdem rechnet der Patrick Grosa beim Grenchenfest dieses Jahr mit bis zu 70'000 Franken weniger Umsatz wegen dem Sturm. Und das traditionelle Karussell können sie beim nächsten Grenchenfest in 2 Jahren auch dann nicht mehr brauchen. Es ist immer noch nicht klar, wer das Aarau am Rave geschossen hat. Der Täter oder Täterin ist seit der Nacht von Samstag auf Sonntag auf der Flucht, wie die Kantonspolizei Aargau Nächte mitteilt. Eine Fahndung läuft in die Schweiz und auch in Deutschland. Die Polizei weiss auch das Motiv noch nicht. Sie prüft aktuell unter anderem einen Terroranschlag oder einen Amoklauf. Der Täter hat 2 Waffen gebraucht und mit denen in der Nacht von Samstag auf Sonntag am Rave das Aarau umgeschossen. Dabei ist eine Person gestorben und mehrere haben verletzt ins Spital müssen. Verschiedene Politiker zeigen sich in den sozialen Medien betroffen. Darunter auch der Bundespräsident Guy Parmelin. Das US-Militär hat einen iranischen Raketenwerfer angegriffen. Wie die US-Medien berichten, hat man so verhindert, dass der Iran Seeminen verlegen. Die hätten die wichtigen Strassen von Hormuz blockiert. Die iranischen Revolutionsgarden haben daraufhin mit Vergeltung und mehreren Todesopfern gedroht. Der US-Präsident Donald Trump hat schon im Voraus gesagt, es gäbe harte Reaktionen auf solche Minen.
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0: Regen, so wie es in der Nacht auf heute gegeben hat, das ist jetzt kein Thema mehr. Es ist trocken und es den ganzen Tag und wird auch schön sonnig mit noch ein paar Wölkchen am Himmel. Aktuell haben wir 17 Grad, 24 gibt es dann maximal am Nachmittag.
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0: 3 Minuten nach der halben 7 haben wir jetzt und ihr kommt ohne noch aufzuregen von A nach B. Ich wünsche gute und sichere Fahrt. Grüße ins Auto.
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0: Guten Morgen mit dem Kanal 3 Wecker und mir, Sven Müller. Schön, habt ihr eingeschaltet.
5: Ich habe gehört, da gibt es eine fette Party.
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0: Kanal 3 Wecker an diesem Montagmorgen zum Wochenstart. 20 vor 7 Uhr haben wir jetzt.
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0: In Nidau ist das Strandbad in die Jahre gekommen. Ob die Schwimmbecken, Büvette oder Garderobe, alles könnte eine Renovation brauchen. Der Nidau Gemeinderat tut darum jetzt die Zukunft des Strandbad zur Oberstufe aufs To-Do-Liste. Zusammen mit der Bevölkerung und den Vereinen will die Stadtregierung schauen, wie das Strandbad künftig aussehen soll und daherkommen. Von einem Ausbau bis zur Schliessung ist jetzt anscheinend alles möglich. Der Kanal 3-Redaktor Christoph Gerber hat die Einzelheiten.
2: Für die Zukunft des Strandbads geht man jetzt nicht auch neue Wege. Zum ersten Mal kann die Bevölkerung an einem Workshop mitreden. Für den muss man sich dann bei der Stadt anmelden. Die Plätze sind limitiert, so der Markus Baume, Gemeinderat mit dem Ressort Hochbau.
3: Das hat man jetzt nicht auch. Man hat schon Bevölkerungsumfragen gemacht. Jetzt Workshops in dem Sinn, wie wir es machen, ist mir nicht bekannt. Uns ist es aber wichtig, dass wir dort die Bevölkerung auch an Bord haben, wie wir auch die politischen Parteien werden an Bord haben und Interessensgruppen wie Sportvereine, was auch betrifft.
2: Alle sollen also können sagen, wie sie sich das Strandbad nicht auch wünschen, was es braucht und was nicht. Die Stadt zahlt jedes Jahr 350 bis 450'000 Franken als Strandbad. Für die Zukunft von Badi im Bieler See ist jedes Szenario möglich, sagt Markus Baum.
3: Wichtig ist, dass wir dort wirklich ergebnisoffen dahinter gehen und was da rauskommt, das kann ich und will ich nicht vorwegnehmen. Darum haben wir auch möglichst ein breites Publikum, das dort mitreden kann. Und wenn dort Schliessung ein Thema ist, ist dort Schliessung ein Thema. Es ist immer die Frage, ob man sich ein Strandbad will und kann leisten, aufgrund der aktuellen Situation.
2: Im Gegenzug sei es auch möglich, dass man das Strandbad komplett saniert oder Sachen neu macht, so der zuständige Gemeinderat weiter. Der Fahrplan der ist hingegen schon klar. Aus den Workshops und dem Feedback soll es ein Bericht und eine Vorlage für das Stadtparlament geben.
3: Ich sage, wir sind eher sportlich unterwegs. Das Ziel ist, dass wir sicher nächsten Sommer, vor der Sommerferien, in den Gemeinderat kommen und idealerweise dann vielleicht noch Ende nächstes Jahr in den Stadtrat.
2: Heisst, Ende nächstes Jahr sollte man dann wissen, wie es mit dem Strandbad nicht auch weitergehen soll.
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0: Wir stehen auf mit dem Kanal 3 Wecker an diesem Montagmorgen zum Wochenstart. Jetzt geht 9 Minuten vor der 7. Heimer.
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0: Das hat runtergelassen in der Nacht auf heute, als gäbe es keinen Morgen mehr. Und donnert hat es auch noch ein paar Mal. Jetzt ist es aber um trocken. Sarina Leuthold vom Meteotest Bern. Wie wird der letzte Tag im August heute schon noch?
2: Ja, dann wird zunehmend sonniger. Es hat jetzt doch noch ein paar Wolkenfelder rum, aber eben, man sieht da schon ein bisschen die Lücke, ein bisschen die Sterne dadurch scheinen. Und im Verlauf des Vormittags wird es zunehmend auftun und auch trocken sein. Im Nachmittag ist es eigentlich recht sonnig. Vielleicht gibt es noch ein paar Quellwolken, aber es bleibt trocken. Die Temperaturen sind im Nachmittag so um die 24 bis 25 Grad. Und dazu wird man wahrscheinlich den West- bis Südwestwind ein bisschen spüren. Der frischt heute noch ein bisschen auf.
0: Und dann machen wir noch einen kleinen Ausblick auf die neue Woche. Was dürfen wir jetzt da alles erwarten?
2: Ja, vor allem viel Sonnenschein und Temperaturen um die 25 Grad. Das ist so ein bisschen das Hauptmotto von der ganzen Woche, kann man eigentlich sagen. Es hat hier und dort mal ein paar Wolkenfelder. Gerade am Ende, Dienstag, könnte es durchaus sein, dass es mal ein bisschen mehr Wolken hat, mal ein bisschen weniger, aber alles in allem eben immer noch recht sonnig. Und die zweite Wochenhälfte, die sieht einfach sonnig aus und mit weniger Wolkenfeldern. Und eben, wie gesagt, Temperaturen, die sind Anfangswoche so um die 25 Grad. Ende Woche haben wir dann vielleicht so zwischen 26 und 28 Grad.
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0: Wir tänzeln uns langsam aber sicher in die neue Woche am Montagmorgen mit dem Kanal 3 Weg rund um Robin Schulz. Sie hat Sugar, hören wir noch in den nächsten 20 Minuten. Zusammen mit der Taylor Swift und ihrem aktuellen Hit Elizabeth Taylor. Es ist jetzt eine 7. Gut, sie gang kommen. 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
0: Die kommen von der Romy Furrer.
3: Die Stadt Nidau befasst sich in den nächsten Monaten mit der Zukunft des Strandbad. Die Stadt fährt mit einem sogenannten Strategieprozess an, wo die Bevölkerung und die Vereine mitmachen können. Die Leute können in einem Workshop sagen, wie sie sich das künftige Strandbad vorstellen. Dabei sei alles möglich, erklärt der zuständige Nidauer Gemeinderat Markus Baume.
4: Ja, wir haben beschlossen, dass wir hier ergebnisoffen dahinter gehen. Also ich sage jetzt von Schliessung vom Strandbad bis zum Spassbad beinhaltet das alles. Wir haben dort beschlossen, dass wir entsprechend jetzt mit den Arbeitsgruppen, Bevölkerungsumfrage, sogenannten Echoräumen und Soundings, wo man bei den einen die Bevölkerung abholt, bei den anderen auch die Stakeholdergruppen.
3: Also zum Beispiel Vereine. Das Nidauer Strandbad brauche dringend eine Sanierung, sagt Markus Baume weiter. Das Ziel sei, dass Ende nächstes Jahr eine Vorlage dazu ins Stadtparlament kommt. Ein Mann hat sich in Zimlisberg bei Rapperswil schwer verletzt. Der 72-Jährige war am Samstagvormittag mit dem E-Bike unterwegs und hatte dann einen Unfall gehabt. Das teilt die Kantonspolizei Bernnächte mit. Er war von Bittwil Richtung Rapperswil unterwegs und dann umgekehrt. Der Mann hat sich schwer verletzt und dann mit der Ambulanz ins Spital müssen. Warum genau der Mann mit seinem E-Bike umgekehrt, weiss Kapo noch nicht. Und zum Sport Shooten Super League. Der FC Thun hat gestern gegen St. Gallen gewonnen. Nach der ersten Halbzeit ist Thun mit einem Goal in Führung in Pause. Die zweite Hälfte des Matches hat es dann noch in sich gehabt. Es hat noch 6 weitere Goal gegeben. Schlussendlich haben die Oberländer mit 4-3 gewonnen. Lugano hat gegen Sion mit 2-1 gewonnen und Vaduz hat daheim mit 5-2 GC ohne Punkte auf Zürich zurückgeschickt.
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0: 17 Grad sind zu Biel, zu Ins und auch zu Grenchen. Wie länger es der Montag geht, desto schöner wird er. Heisst, auf Ami gibt es viel Sonne, ein paar Wolken und einen kleinen Wind, der geht. Und maximal 24 Grad.
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0: 3 Minuten nach der 7. haben wir jetzt und ja nichts Gröbes zu vermelden von der Strasse oder auch vom Schienenverkehr. Heisst, ihr kommt pünktlich ans Ziel. Grüß ins Auto.
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0: Aktuell die News-Plattformen durchzugehen, das ist harte Kost, viele Negativschlagzeilen und Sachen, die passieren, was einem kalt den Rücken drauf geht. Wie auch das, was am Wochenende Aarau ist passiert, eine Schiesserei am Rave. Wir hören uns an, wie der aktuelle Stand in diesem Horrorvorfall ist. Am Mikrofon der Sven Müller.
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0: Das ist der Kanal 3 Wecker an diesem Montagmorgen. 10 ab 7 haben wir. Hoffen, ihr kommt gut in die Gänge. Ein Tote und 5 Schwerverletzte nach einer Schiesserei in Aarau an einem Rave. Horror, was am Wochenende passiert ist. Romy Furrer aus der Kanal 3 Redaktion.
1: In der Nacht vom Samstag auf den Sonntag um die 2:30 am Morgen sind Schüsse gefallen beim Aarauer Rave auf der Rossrennbahn. Dabei hat eine 22-jährige Italienerin ihr Leben verloren. 5 weitere Personen sind verletzt, zum Teil schwer ins Spital gebracht worden. In Lebensgefahr befindet sich aber niemand mehr von den Verletzten. Das bestätigt die Aargauer Kantonspolizei gestern Abend an einer Pressekonferenz.
0: Was weiss man über den Täter oder die Täterin?
1: Die gesuchte Person ist immer noch auf der Flucht. Angaben zu einem Täter oder Täterin kann die Polizei noch nicht machen. Am Tatort hat man Munitionen von mindestens 2 verschiedenen Schusswaffen gefunden. Es sei bis jetzt auch keine Verbindung gemacht worden zum Opfer einer 22-jährigen Italienerin, die kürzlich erst zu einer Gastfamilie in die Schweiz kam.
0: Ja, wenn es mehr Updates gibt zu dieser Horrornacht vom Samstag auf Sonntag in Aarau, gehört ihr sicher hier auf Kanal 3.
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0: Das ist der Kanal 3 Wecker am Montagmorgen. 4 ab 7 Uhr haben wir jetzt.
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0: Es hat runtergelassen in der Nacht auf heute, als gäbe es keinen Morgen mehr. Und donnert hat es auch noch ein paar Mal. Jetzt ist es aber um trocken. Sarina Leuthold vom Meteotest Bern. Wie wird der letzte Tag im August heute sonst noch?
2: Ja, der wird zunehmend sonniger. Es hat jetzt doch noch ein paar Wolkenfelder rum. Aber eben, man sieht da schon ein bisschen die Lücke, ein bisschen die Sterne dadurch scheinen. Und im Verlauf des Vormittags wird es zunehmend auftun und auch trocken sein. Im Nachmittag ist es eigentlich recht sonnig. Vielleicht gibt es noch ein paar Quellwolken, aber es bleibt trocken. Die Temperaturen sind im Nachmittag so um die 24 bis 25 Grad. Und dazu wird man wahrscheinlich der West- bis Südwestwind ein bisschen spüren. Der frischt heute noch ein bisschen auf.
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0: 20:07 haben wir jetzt den Kanal 3 Wecker reingeschaltet an diesem Montagmorgen. Hoffen, die kommen gute Gänge.
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0: Das Grämchenfest, das ist am Freitag noch auf der Kippe gestanden. Nach einem kurzen, aber heftigen Sturm hat es auf dem Meritplatz ausgesehen, als hätte eine Bombe eingeschlagen. Zwar mussten die Organisatoren den ersten Abend müssen absagen wegen dem. Am Wochenende hat es dann aber dann gleich noch stattgefunden. Die Kanal 3-Redaktorin Vania Di Nicola hat vom Vizestapi und OK-Präsident vom Grämchenfest, Patrick Grossa, aus erstes wissen, wie das Fest ist gelaufen nach dem Sturm.
2: Wir hätten natürlich gerne am Freitag starten, das war leider durch das Unwetter nicht möglich. Wir haben am Samstag aber, ich würde sagen, mal einen fulminanten Start hinlegen. Es hat sehr viele Besucher gegeben. Am Oben war wirklich sehr, sehr gut Besuch. Es hat praktisch keinen Platz mehr gehabt zum Absitzen. Alle Vereine haben, denke ich, sehr gut geschäften können. Vielleicht sind auch viel mehr Leute gekommen, alle Solidarität durch das Ereignis. Und ja, es war wirklich fantastisch und hat Freude gemacht.
3: Der Sturm am Freitag, der hat das Fest vor dem Start verwüstet, hat dem ganzen Strich durch die Rechnung gemacht. Vielleicht noch mal zum Zusammenfassen, was ist alles kaputt gegangen an diesem Abend?
2: Das eine Zelt hat quasi einen Totalschaden erlitten, das war ein privates Zelt. Die professionellen Zelte hat es alle verschoben, zum Teil die Stangen verbogen, die man aber wieder konnte richten. Dann, der schlimmste Schaden war natürlich das Karussell, das ist 50-jährig. Es war immer präsent hier in Grenchen und das hat es wirklich aus den Angeln gehoben und wahrscheinlich mehr oder weniger einen Totalschaden erlitten. Das ist schade, wirklich.
3: Was bedeutet das vielleicht auch finanziell, dass ein ganzer Abend weggeht ist?
2: Das ist noch schwierig zu beziffern, aber wir gehen davon aus, dass es einen finanziellen Umsatzeinbuss von 50 bis 70'000 Franken verursacht hat, trotz allem. Ja. Weil die Freitag ist natürlich erfahrungsgemäss ein Umsatzstark nach oben. Die Leute kommen nach dem Feuer oben hin, können ein Bierchen genießen, bleiben hückeln und hören nachher Musik. Und ist wirklich sehr gut besucht am Freitag normalerweise. Ja.
3: Was hat vielleicht auch für Rückmeldungen von den Leuten bekommen, dass es jetzt halt einen Abend weniger hatte, aber sonst zum Fest?
2: Also insgesamt sehr positiv. Alle Leute haben gesagt, es war vernünftig, dass man das abgesagt hat, damit man das alles wieder ordentlich herrichten kann. Und die Leute haben das wirklich volles Verständnis gezeigt. Niemand hat mir irgendwie gegenüber gesagt, warum hat er das abgesagt, wäre ja nicht nötig gewesen, im Gegenteil. Die Leute sind auch froh gewesen, dass man das Grenzen Fest noch heim, auch wenn es nur 2 Tage dauert. Aber ja, es war insgesamt ein gelungener Anlass, hat Freude gemacht. Ich denke, es hat auch den Besuchern sehr viel Freude gemacht.
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0: Der Kanal 3 Wecker am Montagmorgen, wo wir in der nächsten halben Stunde zusammen «Ho» oder «Hey» singen. Oder «Mögen». Es gibt nämlich den Hit hier von The Lumineers aus dem 2013. Und auch hier ist auch eine Gebung zum Mitsingen oder Mitsummen, wenn man noch nicht so textsicher ist am Montagmorgen. Der neueste Hit von Niklas, S.I.M., gibt es auch noch. Halb acht haben wir.
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0: Mit der Romy Furrer.
3: Das Grenkenfest war trotz dem Unwetter am Freitag noch ein grosser Erfolg gewesen. Nachdem der Sturm am Freitagmorgen das Karussell und das Festzelt auf dem Grenchner Meritplatz kaputt gemacht hat, mussten die Organisatoren den ersten Abend vom Fest absagen. Am Samstag und Sonntag seien dafür umso mehr Leute gekommen, sagt Patrick Grosan, geschäftsführender Stadtpräsident und OK-Präsident vom Fest.
4: Wir haben am Samstag aber einen fulminanten Start hinlegen. Es hat sehr viele Besucher gegeben. Es hat praktisch keinen Platz mehr gehabt zum Absitzen. Alle Vereine haben guten Umsatz machen und alle Leute waren zufrieden. Vielleicht sind auch viel mehr Leute gekommen. Alle Solidarität durch das Ereignis. Und ja, es war wirklich fantastisch und hat Freude gemacht.
3: Trotzdem rechnet Patrick Grosan beim Grenchenfest dieses Jahr mit bis zu 70'000 Franken weniger Umsatz wegen dem Sturm. Und das traditionelle Karussell können sie beim nächsten Fest in zwei Jahren auch nicht mehr brauchen. Es ist immer noch nicht klar, wer Zaro am Rave geschossen hat. Der Täter oder die Täterin ist seit der Nacht auf Sonntag auf der Flucht, wie die Kantonspolizei Aargau Nächte mitteilt. Eine Fahndung läuft in die Schweiz und auch in Deutschland. Die Polizei weiss auch das Motiv noch nicht. Sie prüft aktuell unter anderem einen Terroranschlag oder einen Amoklauf. Der Täter hat zwei Waffen gebraucht und mit denen in der Nacht von Samstag auf Sonntag am Rave zu Aarau umgeschossen. Dabei ist eine Person gestorben und mehrere haben verletzt ins Spital müssen. Verschiedene Politiker zeigen sich in den sozialen Medien betroffen, darunter der Bundespräsident Guy Parmelin. Und zum Sport schaut die Super League. Der FC Thun hat gestern gegen St. Gallen gewonnen. Nach der ersten Halbzeit ist Thun mit einem Goal in führige Pause. Die zweite Hälfte des Matches hat es dann noch in sich gehabt. Es hat noch 6 weitere Goal gegeben. Schlussendlich haben die Oberländer mit 4-3 gewonnen. Lugano hat gegen Sion mit 2-1 gewonnen und Vaduz hat daheim mit 5-2 GC ohne Punkte zurück auf Zürich geschickt.
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0: Fertig nass in der Nacht auf heute, da hat es nochmal so richtig fest runtergelassen, als gäbe es kein Morgen. Es ist jetzt aber seit ein paar Stunden trocken und es bleibt auch für den Rest des Menti. Heisst, aktuell haben wir das Biel, das Liegerz und auch das Macklingen 17 Grad. 24 gibt es dann maximal für den Nachmittag.
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0: 3 Minuten nach der halben Nacht und es hat 1-2 kleinere Stocker. Und falls ihr gerade am Stehen seid, keine Angst. Länger als 5 Minuten müsst ihr nicht einrechnen.
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0: Ein emotionaler Roger Federer letztes Wochenende.
5: I need tissues and sunglasses. I need everything to protect me right now. Oh man. Okay.
0: Ja, brauche ich Nasentücher und eine Sonnenbrille, dass man nicht sieht, dass er rennt. Bei der Aufnahme in die Tennis Hall of Fame. Wir hören zurück auf den Moment, wo seine Frau, die Mirka, ihre Roger so richtig zum Rennen hat gebracht.
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0: Ihr hört den Kanal 3 Wecker an diesem Montagmorgen, 31. August. 20 vor 8 haben wir jetzt gerade.
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0: Immer wieder mal war es nass gewesen, die letzten Tage. Und seien wir mal ehrlich, wir haben es genossen. So auch meine Kanal 3-2-Los-Kandidatin für heute Morgen, die Nicole aus Etzigen.
2: Einfach mal gemütlich auf dem Sofa hocken. Mit gutem Gewissen.
0: Du musst dann auch etwas im Fernsehen schauen oder ein Buch lesen oder einfach auch vielleicht mal einfach ein bisschen geniessen.
2: Ein bisschen Radio Kanal 3
0: hören. Das klingt schon mal sehr gut, Nicole. Was natürlich auch sehr gut wäre, ist, wenn du jetzt mir würdest 3 Fragen 30 Sekunden richtig beantworten, weil wenn du das schaffst, dann gibt es für dich eine 50 Franken Geschenkkarte vom Sonterbrück.
2: Probieren wir. 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
0: Wie heisst das Stadion, wo der FC Biel drinnen spielt?
2: Isso Arena.
0: Das ist richtig, die Isso Arena. Der wievielte Monat ist der September im Kalender?
2: 9.
0: Richtig, zweiter Punkt. Mit wie vielen Figuren auf dem Feld startet die Spiele? Schach, 32 oder 30?
2: Bitter, keine Ahnung.
0: 32 wäre es. Bei welcher Sportart braucht es einen Degen, einen Florett oder einen Säbel?
2: Beim Fechten.
0: Das ist richtig. Und mit Fechten holst du den dritten Punkt. Nicole, ich würde sagen, die 50 Stutz Geschenkkarte gehört dir.
2: Merci vielmals.
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hoffe, ihr seid gut in den Tag gestartet. Und wenn ihr jetzt noch schnell eine kleine Motivationsspritze braucht an diesem Montagmorgen, dann gibt es jetzt den Kanal 3 Klassiker von der Madonna, Frozen. Jetzt ist es gerade 7:45 Uhr.

0: Im Kanal 3 Wecker, da werden die ganz grossen Gerd. Jetzt haben wir 11 Minuten vor der Nacht. Die ganz grossen, die sich nicht schade sind, Emotionen zu zeigen.
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0: Wie der Roger Federer, der Ex-Tennis-Superstar, ist am Wochenende in Amerika in die Hall of Fame aufgenommen worden. Und wer könnte ihn besser ehren und ankündigen als die Frau, die seit über 20 Jahren an seiner Seite ist, seine Ehefrau, die Mirka.
2: Thank you for choosing our family every single day since. Watching your career gave me one of the greatest privileges and joys of my life. And tonight, it's my honor to introduce my husband, my best friend, and now the newest member of the International Tennis Hall of Fame, Roger.
0: Richtig, richtig rührend Wort von Mirka. Nach der Martina Hingis ist der Roger Federer erst der zweite Schweizer Star aus dem Tennis, der in die Hall of Fame ist aufgenommen wurde. Und nach einer 6-minütigen Lobes- und Liebesbotschaft von eben seiner Ehefrau Mirka, ja, da hat auch der Roger Federer ein Tränchen nicht können verdrücken.
1: Oh my God, now we're going into the Mirka bit. Oh. This is such a mess.
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0: Super in die Gang kommen in die neue Woche am Montagmorgen, der letzte Tag vom August. Hoffe, ihr seid gut gestartet. Einfach gute Musik jetzt hier im Kanal 3 weg, auch in den nächsten 20 Minuten. Dank dem Kanal 3 Klassiker von Toto. Ah, und auch dank dem Neustart von Teddy Swims, Mr. Know-It-All. Den gibt es als erstes nach den News. Die News, die gibt es jetzt, es ist 8 Uhr.
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0: Kommen von der Romy Forer.
3: Die Stadt Nidau befasst sich in den nächsten Monaten mit der Zukunft des Strandbads. Die Stadt fährt mit einem sogenannten Strategieprozess an, wo die Bevölkerung und die Vereine mitmachen können. Die Leute können in einem Workshop sagen, wie sie sich das künftige Strandbad vorstellen. Dabei sei alles möglich, erklärt der zuständige Nidauer Gemeinderat Markus Baume.
4: Ja, wir haben beschlossen, dass wir hier ergebnisoffen dahinter gehen. Also ich sage jetzt von Schliessung vom Strandbad bis zum Spassbad beinhaltet das alles. Wir haben dort beschlossen, dass wir entsprechend jetzt mit den Arbeitsgruppen, Bevölkerungsumfrage, sogenannten Echoräumen und Soundings, wo man bei den einen die Bevölkerung abholt, bei den anderen auch die Stakeholdergruppen.
3: Also zum Beispiel Vereine. Das Nidauer Strandbad brauche ich dringend eine Sanierung, sagt Markus Baume weiter. Das Ziel sei, dass dann Ende nächstes Jahr eine Vorlage dazu ins Stadtparlament kommt. Ein Mann hat sich in Zimlisberg bei Rapperswil schwer verletzt. Ein 72-Jähriger war am Samstagvormittag mit dem E-Bike unterwegs und hatte einen Unfall gehabt. Das teilt die Kantonspolizei Bern Nächte mit. Er war von Bittwil Richtung Rapperswil unterwegs und dann umgekehrt. Der Mann musste mit der Ambulanz ins Spital müssen. Warum genau der Mann mit seinem E-Bike ist umgekehrt, weiss die Kapo-Besitzer noch nicht. Und zum Sport Schutte Super League. Der FC Thun hat gestern gegen St. Gallen gewonnen. Nach der ersten Halbzeit ist Thun mit einem Goal in Führung in Pause. Die zweite Hälfte des Matches hat es dann noch in sich gehabt. Es hat noch 6 weitere Goal gegeben. Schlussendlich haben die Oberländer mit 4-3 gewonnen. Lugano hat gegen Sion mit 2-1 gewonnen und Vaduz hat daheim mit 5-2 GC ohne Punkte zurück auf Zürich geschickt.
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0: 17 Grad haben wir im Moment in Biel, in Lies und auch in Schöpfen. Es gibt heute einen schönen und trockenen Tag. Ab und zu hat es noch ein paar Wolken am Himmel und Wind, der geht. Es gibt aber den sonnigen Nami bei den maximal 24 Grad.
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0: 3 Minuten nach der Nacht und ja, in die Woche starten, könnte man sich schöner vorstellen als Autofahrerin oder Autofahrer. Es hat einen Unfall gegeben, und zwar zwischen Lies Süd und Studen. Dort verliert ihr aktuell eine halbe Stunde. Das ist so der gröbste Stocker oder respektive Stau, den ich euch vermelden kann. Sonst, wenn ihr an einem anderen Ort am Stehen seid, seid ihr so nach 5 bis 6 Minuten aus dem Verkehr draussen. Habt bitte Sorge zu euch.
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0: Wir starten in die Woche, wo wir hoffentlich alle
5: wie ein Morgen parat sind.
0: Ja, dann kann es nochmal gut kommen. Sonst, wenn ihr euch noch fühlt wie ein nasser Hudel, der im Ecke liegt, ihre Stunde. Da ist schon mal die 9. Pause.
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0: Das ist der Kanal 3 Wecker am 11 ab 8. Guten Morgen. Premiere in der Swiss Tennis Arena hier in Biel. Das erste Mal ist dort die Bieler Sportgala über die Bühne. Dort wird die Bieler Sportpersönlichkeit ausgezeichnet. Initiant ist unter anderem der Janis Moser, Hockey-Profi in der amerikanischen NHL. Das Ziel davon?
1: Ja, aber sicher Aufmerksamkeit schaffen. Sicher Geld zusammen zu sammeln für zukünftige Projekte. Dass man etwas Cooles auf die Beine stellen kann, braucht man immer auch ein gewissen finanziellen. Aber eben auch Randsportarten, vielleicht eine kleine Plattform bieten und auch so eben die nächste Generation in allen Sportarten zu unterstützen und zu inspirieren.
0: Ja, die Sportlerinnen und Sportler hier in Biel einfach mal unter die Arme greifen. Coole Sache.

0: Die ganz grossen Klassiker gibt es im Kanal 3 Wecker an diesem Morgen von Toto Africa. Einfach eine gute Nummer, macht richtig Bock auf den Tag. 20 ab 8 haben wir.
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0: In Nidau ist das Strandbad in die Jahr gekommen. Ob die Schwimmbecken, Büvetten oder Garderobe, alles könnte eine Renovation brauchen. Der Nidau-Gemeinderat tut darum jetzt die Zukunft des Strandbad zur Oberstufe auf die To-Do-Liste. Zusammen mit der Bevölkerung und den Vereinen will die Stadtregierung schauen, wie das Strandbad künftig aussehen und daherkommen soll. Von einem Ausbau bis zur Schliessung ist jetzt anscheinend alles möglich. Der Kanal 3-Redaktor Christoph Gerber hat den Einzelheiten.
2: Für die Zukunft des Strandbad geht man jetzt nicht auch neue Wege. Zum ersten Mal kann die Bevölkerung an einem Workshop mitreden. Für den muss man sich dann bei der Stadt anmelden. Die Plätze sind limitiert, so der Markus Baume, Gemeinderat mit dem Ressort Hochbau.
3: Das hat man jetzt nicht auch. Hat man schon Bevölkerungsumfragen gemacht. Jetzt Workshops in dem Sinn, wie wir es machen, ist mir nichts bekannt. Uns ist es aber wichtig, dass wir dort die Bevölkerung auch an Bord haben, wie wir auch die politischen Parteien werden an Bord haben und Interessensgruppen wie Sportvereine, was auch betrifft.
2: Alle sollen also können sagen, wie sie sich das Strandbad nicht auch wünschen, was es braucht und was nicht. Die Stadt zahlt jedes Jahr 350 bis 450'000 Franken als Strandbad. Für die Zukunft von Badi im Bieler See ist jedes Szenario möglich, sagt Markus Baume.
3: Wichtig ist, dass wir dort wirklich ergebnisoffen dahinter gehen und was da rauskommt, das kann ich und will ich nicht vorwegnehmen. Darum haben wir auch möglichst ein breites Publikum, das dort mitreden kann. Und wenn dort Schliessung ein Thema ist, ist dort Schliessung ein Thema. Es ist immer die Frage, ob man sich ein Strandbad will und kann leisten, aufgrund der aktuellen Situation.
2: Im Gegenzug sei es auch möglich, dass man das Strandbad komplett saniert oder Sachen neu macht, so der zuständige Gemeinderat weiter. Der Fahrplan der ist hingegen schon klar. Aus den Workshops und dem Feedback soll es ein Bericht und eine Vorlage für das Stadtparlament geben.
3: Ich sage, wir sind eher sportlich unterwegs. Das Ziel ist, dass wir sicher nächsten Sommer, vor der Sommerferien, in den Gemeinderat kommen und idealerweise dann vielleicht noch Ende nächstes Jahr in den Stadtrat.
2: Heisst, Ende nächstes Jahr sollte man dann wissen, wie es mit dem Strandbad nicht auch weitergehen soll.
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0: Hört dich schnell ein Portion Liebe, verpackte Form von Musik gibt es in der nächsten Abstimmung von Lucas Graham. Die Band aus dem Norden hören wir in der nächsten Halbstunde mit ihrem Hit Love Someone. Und auch der neueste Rassiger von der Olivia Rodrigo gibt es. Drop Dead heisst er hier. Jetzt ist es gerade 8:30.
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0: Kommen von der Romy Furrer.
3: Das Grenchenfest war trotz dem Unwetter am Freitag noch ein grosser Erfolg gewesen. Nachdem der Sturm am Freitagmorgen das Karussell und das Festzelt auf dem Grenchner Meriplatz kaputt gemacht hat, mussten die Organisatoren den ersten Abend vom Fest absagen. Am Samstag und Sonntag seien dafür umso mehr Leute gekommen, sagt Patrick Grossa, geschäftsführender Stadtpräsident und OK-Präsident vom Fest.
4: Wir konnten am Samstag aber einen fulminanten Start hinlegen. Es hat sehr viele Besucher gegeben. Es hat praktisch keinen Platz mehr zum Absitzen. Alle Vereine konnten einen guten Umsatz machen und alle Leute waren zufrieden. Vielleicht sind auch viel mehr Leute gekommen. Alle Solidarität durch das Ereignis. Und ja, es war wirklich fantastisch und hat Freude gemacht.
3: Trotzdem rechnet der Patrick Grossa beim Grenchenfest dieses Jahr mit bis zu 70'000 Franken weniger Umsatz wegen dem Sturm. Und das traditionelle Karussell können sie beim nächsten Fest in 2 Jahren auch nicht mehr brauchen. Ein Mann hat sich in Zimlisberg bei Rapperswil schwer verletzt. Der 72-Jährige war am Samstagvormittag mit dem E-Bike unterwegs und hatte einen Unfall gehabt. Das teilt die Kantonspolizei Bern nächtig mit. Er war von Bittwil Richtung Rapperswil unterwegs und dann umgekehrt. Der Mann hat verletzt mit der Ambulanz ins Spital müssen. Warum genau dass er mit seinem E-Bike umgekehrt, weiss die Kapo besitzen noch nicht. Gestern Nachmittag ist vor Zypern eine Fähre verunglückt. Darauf waren rund 270 Personen, wie die örtlichen Behörden melden. Mindestens 8 Personen sind ums Leben gekommen und rund 20 gelten noch als vermisst. Mehrere Passagiere berichten davon, dass Türen und Fluchtwege zu waren und der Kapitän sei ab dem Schiff kurz bevor die Fähre untergegangen. Die Polizei hat den Kapitän und mehrere Crewmitglieder festgenommen. Sie will jetzt das Wrack untersuchen und mehr herausfinden.
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0: Die Sonne, die ist schon richtig am Start und die wird heute auch der Hauptdarsteller an diesem Montag. Es ist schön und bleibt so den ganzen Tag. Bei den maximal 24 Grad am Nami. Jetzt haben wir schon um die 18 Grad.
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0: 8:30 und nach dem grossen Knoten heute Morgen auf der Strasse hat es gelöst. Es hat nur noch 1-2 kleinere Stocker oder nicht mehr als 5 Minuten verlieren. Habt Sorge und gutes Ankommen.
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0: Morgen mit dem Kanal 3 Bäcker am 16 Minuten vor der 9. Guten Morgen. In Diesbach, da sind ein paar hässige Bewohnerinnen und Bewohner unterwegs.
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0: Der Kanton der plant im Wald in der Nähe von Diesbach einen Windpark. Das finden rund 60 Leute überhaupt nicht easy. Muss sie wegen dem durch das geplante Windparkgebiet gespaziert am Wochenende und sich dabei auch noch ein bisschen Sorgen gemacht um ihre Natur. Es geht um ihre Heimat, ihre Existenz, um eine Betreuung, die eben mehr ist, als sich die meisten denken. Mehr dazu und was man gegen den Plan vom Kanton Bern machen will, lesen ihr aktuell auf Aschur.
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0: der neueste von One Republic gibt es hier im Kanal 3 Wecker in der nächsten halben Stunde. Heißt Need Your Love. Und den Kanal 3 Klassiker von Genesis dürfen wir auch noch geniessen. Einfach gute Musik für die 9. Pause. Jetzt ist es gerade 9. Die
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0: Die kommen von der Romy Forer.
3: Heute startet Bellinzona ein Prozess gegen einen 59-jährigen Mann. Er soll in der Schweiz als logistischer und finanzieller Stützpunkt vor einer kalabresischen Mafia-Organisation geschaffen haben. Laut der Bundesanwaltschaft hat er während fast 20 Jahren den Drogenhandel unterstützt. Dazu hat der Mann Waffen und Munition organisiert und mindestens 1,3 Millionen Franken Bargeld auf Italien geschmuggelt. Das Gericht wirft dem 59-jährigen Unterstützung vor kriminellen Organisation und Verstöße gegen das Betäubungsmittel- und Waffengesetz vor. Der Prozess im Bundesstrafgericht geht mindestens 8 Tage. Gestern Nachmittag ist vor Zypern eine Fähre verunglückt. Darauf waren rund 270 Personen, wie die örtlichen Behörden melden. Mindestens 8 Personen sind ums Leben gekommen und rund 20 gelten noch als vermisst. Mehrere Passagiere berichten davon, dass Türen und Fluchtwege zu waren. Und dazu sei der Kapitän ab dem Schiff kurz bevor die Fähre untergegangen. Die Polizei hat den Kapitän und mehrere Crewmitglieder festgenommen. Sie wollen jetzt das Wrack untersuchen und so mehr herausfinden. Nach einer Sturzflut im Grand Canyon Nationalpark gibt es vermisste Personen. Nach mehr als 20 Menschen sucht man im US-Bundesstaat Arizona, wie die Behörden mitteilen. Besonders betroffen von dieser Sturzflut ist das Gebiet rund um die Phantom Ranch und den Bright Angel Canyon. Bei den Fluten hat es grosse Schäden gegeben, darunter fast alle Fußgängerbrücken, die über den Bright Angel Canyon gehen. Bis gestern Morgen haben die Rettungskräfte über 60 Personen gefunden und können retten. Der Nationalpark Service warnt auch schon vor neuen Gewittern und noch mehr Fluten, die kommen könnten.
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0: 18 Grad haben wir im Moment draussen, maximal 24. Wie geht's denn noch? Dazu ist es den ganzen Tag trocken und sonnig mit ein paar Wölkchen im Himmel und einem feinen Wind, der geht.
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0: 3 Minuten nach der 9 haben wir jetzt und 10 Minuten müssen wir mehr rechnen von der Seevorstadt Richtung Brückmoos auf der Lentenstrasse. Sonst an allen anderen Orten, da seid ihr unter 5 Minuten aus dem Stau draussen.
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0: Gute Pause wünsche ich euch. Am Mikrofon da ist der Sven Müller.
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2: Der Kanal 3 Wecker hat er eingeschaltet an dem letzten Tag vom August. Aber der erste Tag der Woche. Schön, seid ihr mit dabei.
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2: Das Grämchenfest, das ist am Freitag noch auf der Kippe gestanden. Nach einem kurzen, aber heftigen Sturm hat es auf dem Meritplatz ausgesehen, als hätte eine Bombe eingeschlagen. Zwar mussten die Organisatoren den ersten Abend müssen absagen wegen dem. Am Wochenende hat es dann aber dann gleich noch stattgefunden. Die Kanal 3-Redaktorin Vania Di Nicola hat vom Vizestapi und OK-Präsident vom Grämchenfest, Patrick Grossa, aus erstes wissen, wie das Fest ist gelaufen nach dem Sturm.
3: Wir hätten natürlich gerne am Freitag starten. Das war leider durch das Unwetter nicht möglich. Wir haben am Samstag aber, ich würde sagen, mal einen fulminanten Start hinlegen. Es hat sehr viele Besucher gegeben. Am Oben war wirklich sehr, sehr gut besucht. Es hat praktisch keinen Platz mehr gehabt zum Absitzen. Alle Vereine haben, denke, sehr gut geschäften können. Vielleicht sind auch viel mehr Leute gekommen. Alle Solidarität durch das Ereignis. Und ja, es war wirklich fantastisch und hat Freude gemacht.
4: Der Sturm am Freitag, der hat das Fest vor dem Start ein bisschen verwüstet, hat dem ganzen Strich durch die Rechnung gemacht. Vielleicht noch mal zum Zusammenfassen, was ist alles kaputt gegangen an diesem Abend?
3: Das eine Zelt hat quasi einen Totalschaden erlitten, das war ein privates Zelt. Die professionellen Zelte hat es alle verschoben, zum Teil die Stangen verbogen, die man aber wieder richten konnte. Dann, schlimmste Schaden war natürlich das Karussell, das ist 50-jährig. Es war immer präsent hier in Grenchen und das hat es wirklich aus den Angeln gehoben und wahrscheinlich mehr oder weniger einen Totalschaden erlitten. Das ist schade, wirklich.
4: Was bedeutet das vielleicht auch finanziell, dass ein ganzer Abend weggefallen ist?
3: Das ist noch schwierig zu beziffern, aber wir gehen davon aus, dass es einen finanziellen Umsatzeinbuss von 50.000 bis 70.000 Franken verursacht hat, trotz allem. Ja. Weil der Freitag ist natürlich erfahrungsgemäss ein umsatzstarker Abend. Die Leute kommen nach dem Feuer oben hier hin. Wenn wir ein Bierchen geniessen, bleiben hückeln und hören nachher Musik. Und ist wirklich sehr gut besucht. Am dritten normalerweise. Ja.
4: Was hat vielleicht auch für Rückmeldungen von den Leuten bekommen, dass es jetzt halt einen Abend weniger hatte, aber sonst zum Fest?
3: Also insgesamt sehr positiv. Alle Leute haben gesagt, es war vernünftig, dass man das abgesagt hat, damit man das alles wieder ordentlich herrichten kann. Und die Leute haben das wirklich volles Verständnis gezeigt. Niemand hat mir irgendwie gegenüber gesagt, warum hat er das abgesagt, wäre ja nicht nötig gewesen, im Gegenteil. Die Leute waren alle froh, dass wir das Geränkte Fest noch haben, auch wenn es nur 2 Tage dauert. Aber ja, es war insgesamt ein gelungener Anlass, gewesen, hat Freude gemacht und ich denke, es hat auch den Besuchern sehr viel Freude gemacht.
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0: Das ist der Kanal 3 Wecker an diesem Montagmorgen. Und dass wir hier in der Schweiz richtig gute Musikerinnen und Musiker haben, das ist auch nichts mehr Neues. Aber es beweist einfach einmal mehr, dass wir auch wirklich so richtige gute Musik können schreiben können, die unter die Haut gehen. Wie der Neueste hat vom Baschi Haus bauen, den er für seine Frau geschrieben hat. Den gibt es jetzt gleich.
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0: Das ist Kanal 3 am Menti, wo wir jetzt mit so ein bisschen im Baustellenlärm sind, wie ihr es vielleicht hören. Das wird geschafft am Menti, so soll es natürlich auch sein. Und die Musik, mit der arbeiten wir, und zwar mit einer Musikwelt, die manchmal ein Dorf ist. Immer wieder spannend, wer da alles irgendwie zusammenhängt. Zum Beispiel dieser Welthit hier von Whitney Houston, «I Will Always Love You», ist ja ursprünglich von Dolly Parton. Genau dieser Dolly Parton, der letzte Woche gestorben ist. Darum feiern wir in der nächsten Halbstunde mit «I Will Always Love You» die Houston und auch Dolly Parton. Eigentlich beide Sänger da. Den gibt es für euch und zum Kanal 3 Klassiker dazu. Habe ich noch den aktuellen Hit hier, «Repeat It». Jetzt ist 10 Uhr. Gut arbeiten euch alle.
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0: Mit der Romy Forer.
3: Heute startet in Bellinzona ein Prozess gegen einen 59-jährigen Mann. Er soll in der Schweiz als logistischer und finanzieller Stützpunkt einer kalabresischen Mafia-Organisation gearbeitet haben. Laut der Bundesanwaltschaft hat er während fast 20 Jahren den Drogenhandel unterstützt. Dazu hat der Mann Waffen und Munition organisiert und mindestens 1,3 Millionen Franken Bargeld auf Italien geschmuggelt. Das Gericht wirft dem 59-jährigen Unterstützung von einer kriminellen Organisation und Verstöße gegen das Betäubungsmittel- und Waffengesetz vor. Der Prozess am Bundesstrafgericht geht mindestens 8 Tage. Die Ölpreise sind wieder gestiegen. Das nach der Eskalation zwischen den USA und dem Iran von dieser Nacht. Nach rund einem Monat haben die USA den Iran wieder angegriffen. Auf das aber hat auch der Iran US-Ziel in Jordanien und den Vereinigten Arabischen Emiraten bombardiert. Der Ölpreis ist darum um rund 1% gestiegen. Die Handelsstrasse von Hormuz ist grösstenteils nämlich zu. Dadurch sind vor dem Krieg rund ein Fünftel vom weltweiten Öl und Gas. Die Opferzahl in Nepal geht weiter hoch. Bei Flutkatastrophen vom letzten Mittwoch sind etwas mehr als 900 Menschen ums Leben gekommen. Das zählt der örtliche Katastrophenschutz mit. Ob vermisste Zahl ist gestiegen auf rund 4'200 Personen. Die ersten Leichen sind im Massengrab beigesetzt, was viele Leute in den sozialen Medien kritisieren. Das, weil die meisten Opfer Hindus sind und bei denen eine Einäscherung eigentlich üblich ist.
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0: Der letzte Sommermonat, August, der macht heute einen souveränen Abgang. Der 31. August, der ist sonnig, trocken und es hat nur eine harmlose Woche. Dazu windet es heute auch ein bisschen. Aktuell haben wir 19 Grad, dann steigen die Temperaturen auf rund 25 Grad. Gibt also nochmal Sommertemperaturen heute. Morgen geht es im gleichen Stil weiter. Ich muss Entschuldigung, ich musste lachen, weil das Bohren in meinem Ohr drin hat. Eben, wie gesagt, es ist gut, wenn am Ende schon wieder so richtig gearbeitet wird. Genau, morgen geht es auch weiter mit Schaffen, aber auch weiter mit dem Wetter. Morgen auch sonnig bei 25 Grad.
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0: Wir haben 4 ab 10. Da läuft es im Kanal 3 Land. Ich habe keine Störungsmeldungen auf der Strasse. Ich wünsche gute und sichere Fahrt.
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0: Guten Abend zusammen, das ist Kanal 3 am 20.10. Wer er kommt? Der Roger Federer, der steht Promis Spalier und sie selber auch ein bisschen Fanboy oder Fangirl. Von Samstag auf Sonntag hat Tenniswelt der Federer in die Hall of Fame aufgenommen. Er ist jetzt also offiziell eine Legende. Das Besondere an dieser vier und auch emotionalen, seine Frau, die Mirka, hat die Rede gehalten. Sie, die ja fast nie Interview gibt.
1: And tonight it's my honor to introduce my husband, my best friend, and now, the newest member of the International Tennis Hall of Fame.
0: Sie hat also ihren Mann, ihren besten Freund, können in die Hall of Fame aufnehmen, quasi mit der Rede. Und sie hat einfach auch noch dazu betont, dass nicht nur ein Turnier sind, wo die Erfolge vom Federer, dass sie wo zählen, vor allem für sie auch, sondern noch wie er neben dem Platz als Mensch war, vor allem auch als Papi. Als Papi auch da war für King, der gute Nachtgeschichten gelesen hat, das Bad eingeladen hat, mit ihnen gespielt oder gelacht hat.
1: The papa who read bedtime stories, played games with them, who ran their bath, who made them laugh no matter how busy he was. Whether he won or lost, he always made time for them.
0: Und eben, er war für King da gewesen. Egal, ob er seine Matches brutal verloren hat oder gewonnen hat, kann man nur sagen, was für ein sportliches Vorbild, aber vor allem auch ein menschliches Vorbild. Merci Federer und Gratulation für den Einzug hier in die Hall of Fame. Wahre Legende. 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

0: Langsam aber sicher machen Sie Party ihr Schlafzimmerkommode, die Wandersocken. Das ist genau 3 am Start in einer Woche, wo Wanderwetter ist und mit dem September morgen dann auch ein klassischer Wandermonat, der erste Herbstmonat, anfängt. Die Wandersocken, die können also jubeln, es braucht sie wieder wegen uns. Weniger jubeln können auch die sicher, die näher von uns in einem Zug hocken, neben jemandem, der so Wandersocken zünftig gebraucht hat und dann die Schuhe abzieht, die Wanderschuhe. Und dann der Geschmack, der Moment, wo das ganze Abteil so die Luft anhält und er schockiert reinschaut, der hat nicht jemanden. Der hat nicht, oder? Mal, er hat die Wanderschuhe abgezogen. Das ist auch zu viel im Zug. 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

0: Und seid ihr gut gestartet in die neue Woche? Das hoffe ich ganz fest für euch und vor allem auch, dass es jetzt positiv weiter durch den Menti durchgeht. Auch musikalisch hier auf Kanal 3 haben wir positive Musik für euch. Schöner Song von Schweizerin Noemi Beza, Hear Me, aktuell Hit, den spiele ich euch in der nächsten Halbstunde. Und dann gibt es noch den Kanal 3 Klassiker. Da ist auch dabei hier von Black, heisst Wonderful Life. Und genau das wünsche ich euch, ein wunderschönes Leben an diesem Menti. Jetzt helfe ich.
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0: Mit der Romy Furrer.
3: Teufel braucht eine neue Turnhalle. Die alte ist über 80 und erfüllt die gesetzlichen Vorgaben nicht mehr. Dazu ist sie mittlerweile auch zu klein für einen obligatorischen Sportunterricht. An einer neuen Halle hat dort die Burgergemeinde, Turnvereine und der FC Teufelen Freude. Darum will die Gemeinde die sogenannte Halle für alle bauen. Die wäre für die Sportstunden in der Schule, für Turniere und Veranstaltungen und die Burgergemeinde überkäme ein Burgerratszimmer. Am 27. September stimmen die Bürgerinnen und Bürger über gut 2 Millionen Franken Rahmenkredit ab. Der Gemeindepräsident Adrian Hutzli rechnet damit, dass es grünes Licht gibt für einen Kredit.
4: Weil die Halle für alle, wie der Name schon sagt, sehr breit abgestützt wird, gehe ich davon aus, dass wir 60% werden können erreichen. Das ist eine Überzeugung, weil ich bis jetzt keine Organisation oder eine grössere Menge an Leuten habe, die fundamental Opposition spielen.
3: Das Ziel wäre, dass sie im 2028 anfangen zu bauen und im 2030 fertig sind mit der neuen Turnhalle. Nach einer Sturzflut im Grand Canyon Nationalpark gibt es vermisste Personen. Nach mehr als 20 Menschen sucht man im US-Bundesstaat Arizona, wie die Behörden mitteilen. Besonders betroffen von dieser Sturzflut ist das Gebiet rund um die Phantom Ranch und den Bright Angel Canyon. Bei den Fluten hat es grosse Schäden gegeben, darunter fast alle Fußgängerbrücken, die über den Bright Angel Canyon gehen. Bis gestern Morgen haben die Rettungskräfte über 60 Personen gefunden und können retten. Der Nationalpark Service warnt auch schon vor neuen Gewitter und noch mehr Fluten, die kommen könnten. Die Opferzahl in Nepal steigt weiter. Bei der Flutkatastrophe vom letzten Mittwoch sind etwas mehr als 900 Menschen ums Leben gekommen. Das teilt der örtliche Katastrophenschutz mit. Auch die Vermisstenzahl ist gestiegen auf über 4'200 Personen. Die ersten Leichen sind im Massengrab beigesetzt, was bei vielen Leuten in den sozialen Medien auf Kritik stößt. Das, weil die meisten Opfer Hindus sind und bei denen eine Einäscherung üblich ist.
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0: Die Sonne, die ist heute den ganzen Tag da. Es ist ein schöner Menti-Wochenstart, den wir haben an dem 31. August. Aktuell bei 21 Grad. Namitsch gibt es auf 25 Grad. Dazu jetzt noch eine harmlose Woche. Und es windet auch ein bisschen. Der zweite Mann geht im gleichen Stil weiter. Sonnig, trocken, 25 Grad.
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0: 4 ab 11. Läuft alles. Wünsche euch gute und sichere Fahrt.
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0: Wir müssen uns trennen. 22 Minuten nach 11. Trennen vom Monat August. Heute hat der August seinen letzten Tag, der 31.
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0: Der 31. August heute, Menti. Was bringt uns noch Sarina Leuthold von Meteotest Bern?
2: Ja, grundsätzlich gibt es einen recht sonnigen Tag. Es hat hier und dort sicher ein paar Wolkenfelder, die hin und wieder am Nachmittag werden über uns hinwegziehen. Es kann ein paar Quellwolken geben, aber vom Wetter her, es bleibt trocken und auch recht warm. Die Höchstwerte sind so um die 4 bis 25 Grad am Nachmittag. Allerdings merkt man halt eben, dass der West-Südwestwind doch ein bisschen am Blasen ist.
0: Dann starten wir morgen im ersten Herbstmonat. September geht los, 1. September. Wie sieht es da aus?
2: Ja, auch hier grundsätzlich können wir uns über viel Sonnenschein freuen. Vielleicht hat es am Morgen hier und dort ein paar Nebelfelder rum. Tagsüber gibt es auch wieder ein paar Wolkenfelder, die zwischendurch vorbeiziehen. Aber auch hier, das Wetter bleibt trocken. Grundsätzlich ist es recht sonnig. Die Temperaturen sind um die 25 Grad am Nachmittag. Und ja, der Wind ist dann eher kein Thema mehr.

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0: Hebt eure Tassli, meine Damen und Herren. Mit dem Kanal 3 Klassiker hier in der nächsten Aufschwung. Da werden die Tassli wackeln. I Love Rock'n'Roll von Joe and Chet. Das spiele ich hier auf Kanal 3 zusammen mit dem aktuellen Hit hier. Self-Aware, der kommt gerade als erstes vor neuen Halbstunde. Jetzt 11:30.
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0: Mit Romy Furrer.
3: Der Wohnturm Le Colombe bei der Tubenlachschlucht zu Biel steht. Aber die Verwalterin Swiss Prime hat Mühe, Mieterinnen und Mieter für den umstrittenen Wohnturm zu finden, wie Aschur.ch berichtet. Der Norman Lanz aus der Redaktion mit den Einzelheiten.
4: Der 19-stöckige Le Colombe Wohnturm war ein Projekt, das nicht allen gepasst hat. Im 2018 hat es 400 Einsprachen gegen das Projekt gegeben. Dort hat man kritisiert, dass der Wohnturm zu hoch sei, zu viele Schattentüge werfen und allgemein schlecht in die Umgebung passe. Die Bieler Baubewilligungsbehörde hat dann aber alle Beschwerden abgewiesen und das Projekt genehmigt. Jetzt, wo der Wohnturm steht, sind aber nur knapp mehr als die Hälfte der Wohnungen vermietet. Vor allem die teuren und grossen Wohnungen zu oberst kommen nicht fort. Von diesen 6 ist fangs eine vermietet.
3: Die teuersten Wohnungen sind 4,5 Zimmer in den oberen Geschoss. Die kosten 3'500 Franken pro Monat. Für eine 2,5 Zimmerwohnung in den unteren Stockwerk zahlt man 1'800 Franken. Die Schweizer Banken haben im letzten Jahr ein Rekordjahr gehabt. Der Geschäftserfolg ist fast 6% gestiegen, wie die Zahlen zeigen. Das entspricht fast 74 Milliarden Franken. Besonders die Kommission und die Dienstleistungsgeschäfte sind gewachsen. Das klassische Zinsgeschäft ist dafür im letzten Jahr ein bisschen zurückgegangen. Laut Experten sieht es auch in diesem Jahr gut aus für die Schweizer Banken. Frauen verdienen in der Schweiz weiterhin weniger als Männer. Der durchschnittliche Lohnunterschied ist vor 2 Jahren auf 15,7% gesunken, also um fast 1%. Das zeigt eine Auswertung der schweizerischen Lohnstrukturerhebung. Ein Teil der Gründe für den Lohnunterschied sind Berufe, Branchen und die verschiedenen Ausbildungen. Und gleichwohl haben Frauen rund 6,5% weniger Lohn als Männer im gleichen Job. Besonders in der Versicherungsbranche verdienen Frauen weniger als Männer. Dort sind es über 30%.
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0: Super Abgang macht der August 2026. Heute das im letzten Tag, der 31. Schlägt sich nicht lumpen. Im Gegenteil, es gibt viel Sonne, trockenes Wetter, ein paar Wölkchen, die harmlos sind und es windet noch ein bisschen, aber alles im Rahmen. Die Temperatur aktuell so um die 22 Grad, am Nachmittag 25 Grad. Dienstag morgen sieht ganz ähnlich aus. Sonne, trocken, rund 25 Grad.
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0: 11:45 haben wir und auf der Strasse bei unserer Region da läuft alles ohne Störungen. Ich wünsche euch eine gute und eine sichere Fahrt dort an, wo ihr aktuell anwählt.
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0: Wir gehen Mittag zusammen, das ist Kanal 3 für euch am Montag. 16 Minuten geht es und er ist 12 Uhr. Eine richtig gute Falle hat er gemacht und fett punktet für unser Seeland. Der Schweizer Hockeystar Yannis Moser, der junge Mann von Safnern, spielt in Amerika in der NHL, beste Hockeyliga der Welt, bei Tampa Bay Lightning. Am Freitagabend war er bei einer Sportgala schon im Fokus, hat eine gute Falle gemacht und eben vor allem gestern im Sportpanorama auf SRF. Und dort hat er sich kurzerhand so beschrieben.
1: Ein Bub aus dem Seeland, der das Glück hat, sein Hobby zum Beruf zu machen. Und einfach unglaublich gerne Hockey spielt und mit Leuten ist.
0: Unglaublich, wie bodenständig das ertönt hat. Sympathisch, nichts abgehoben, obwohl er jetzt einen x-fachen Millionenvertrag hat für die nächsten Jahre hier in Amerika. Also wirklich ein cooler Typ. Der Yannis Moser hat da können punkten. Auch, wo er erzählt hat über seinen Umgang mit dem Handy als Profisportler. Der ist sehr bewusst, da schaut er, dass er nicht zu viel Zeit drauf verbringt.
1: Wenn mein Umgang mit dem Handy nicht bewusst ist, dann fühlt sich das für mich nicht so gut an. Dann merke ich, hey, du bist immer irgendwie auf den sozialen Medien am Vergleichen, am Bewerten. Und das merke ich, ist einfach für mich ist nicht so angenehm, wenn du die ganze Zeit immer am Schauen bist, hey, was macht der andere, was macht der, wo ist der wieder.
0: Hat sich also sehr vorbildlich gezeigt, auch als Vorbild für die Jungen, die gerne Sport treiben. Dass es heisst, vor allem arbeiten, trainieren, dass man weiterkommt und dann vielleicht mal das Handy eine kleine Nebenrolle sollte spielen. Der Yannis Moser, Seeländer Hockeyspieler, der in Amerika im Einsatz ist. Gestern hat er richtig gepunktet. Interview lohnt sich auch noch nachzuschauen. Ist sehr viel Bio vorgekommen, da gestern im Sportpanorama auf SRF. 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

0: Und zack, da sind wir schon. In dem Moment, wo der Kuckuck vor Kuckucksuhr aus dem Törli rauskumpelt, die Torflügel gehen auf, er läutet den Mittag ein. Jetzt sind gerade 12 Uhr und wir haben ihn hier auf Kanal 3. Musikalisch ein bisschen mehr zu bieten als so einen künstlichen Kuckuck in einem Holzkasten mit Zeigen drauf. Wir bieten euch musikalisch zum Beispiel den Kanal 3 Klassiker von Cher. Believe spiele ich euch in der nächsten Viertelstunde zusammen mit dem aktuellen Hit von Jennifer Lopez. So, und mit diesen Hits können wir jetzt sagen und dem Kuckuck zusammen, dass es definitiv 12 ist.
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0: Mit der Romy Furrer.
3: Teufelen braucht eine neue Turnhalle. Die alte ist über 80 und erfüllt seine gesetzlichen Vorgaben nicht mehr. Dazu ist sie mittlerweile auch zu klein für obligatorischen Sportunterricht. An einer neuen Halle hat auch die Burgergemeinde, die Turnvereine und der FC Teufelen Freude. Darum will die Gemeinde die sogenannte Halle für alle bauen. Die wäre für die Sportstunden in der Schule, für Turnier und Veranstaltungen und die Burgergemeinde überkäme das Burgerratszimmer. Am 27. September stimmen die Bürgerinnen und Bürger über gut 2 Millionen Franken Rahmenkredit ab. Der Gemeindepräsident Adrian Hutzli rechnet damit, dass es grünes Licht gibt für einen Kredit.
4: Weil die Halle für alle, wie der Name schon sagt, sehr breit abgestützt wird, gehe ich davon aus, dass wir 60% werden erreichen können. Das ist eine Überzeugung, weil ich bis jetzt keine Organisation oder eine grössere Menge an Leuten habe, die fundamental Opposition spielen.
3: Das Ziel wäre, dass sie im 2028 anbauen und im 2030 fertig sind. Der Kanton Bern kommuniziert ab morgen nicht mehr über die Plattform X. Er will sich auf die Social-Media-Plattformen beschränken, die am meisten Leute erreichen, wie er heute bekannt gibt. Das sind unter anderem Instagram, Facebook, WhatsApp und YouTube. Seit rund 14 Jahren hat der Kanton Bern über X informiert, wo früher noch Twitter geheissen hat. In den Posts geht es insbesondere um die Wahlen und Abstimmungen. In den letzten 2 Jahren sind die Reichweite auf der Plattform aber deutlich zurückgegangen. Darum macht man jetzt den Schritt. Die Ölpreise sind wieder gestiegen. Das nach der Eskalation zwischen den USA und dem Iran von dieser Nacht. Nach rund einem Monat haben die USA den Iran wieder angegriffen. Auf das aber hat auch der Iran US-Ziel in Jordanien und den Vereinigten Arabischen Emiraten bombardiert. Der Ölpreis ist darum um rund 1% gestiegen. Die Handelsstrasse von Hormuz ist grösstenteils nämlich zu. Dadurch sind vor dem Krieg rund ein Fünftel vom weltweiten Öl und Gas.
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0: Der Mittag heute wird wettertechnisch eine saubere Sache. Die Sonne scheint, es ist trocken, Wolken sind harmlos und es hat noch ein bisschen Winter zu. So bleibt es jetzt nicht nur am Mittag, sondern auch für den Rest von dem Menti. Das aktuell bei Temperaturen von 22 Grad in Biel und Lengnau. 21 Grad hat es im Jahr. Maximal gibt es am Nachmittag 25 Grad. Morgen der Dienstag, da haben wir Copy-Paste. Es ist schön, sonnig, warm, 25 Grad.
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0: 4 ab 12 Uhr. Es sieht weiterhin gut aus auf der Strasse bei uns. Um keine Störungen kann ich euch da mitteilen. So soll es sein an diesem Montagmittag. Gute Fahrt euch!

0: Einen guten Mittag euch allen an dem Menti, jetzt 22 ab 12 Uhr und wir gehen jetzt zusammen indoor.
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0: Das erste Place to be für die Sporttreiben, wenn man ein Dach über dem Kopf möchte. Jedes grössere Dorf hat eine Turnhalle. Und Teufelen braucht jetzt eine neue so Turnhalle. Die alte ist 80-jährig, erfüllt nicht mehr die gesetzlichen Anforderungen. Mittlerweile ist sie auch zu klein, weil es zu Teufelen mehr Schülerinnen und Schüler gibt. Die Gemeinde will darum die Halle für alle bauen. Wie die das Hallenproblem lösen soll, das weiss Florina Jufer aus der Kanal 3-Redaktion.
2: In der neuen Halle für alle könnten bis zu 3 Gruppen gleichzeitig Sport haben. Es gibt Platz für Turniere und Veranstaltungen und die Burgergemeinde hat dort ein Burgerratszimmer und ein Archiv. Dafür wird die Burgergemeinde zwischen dem Oberstufenzentrum und dem Sportplatz zinsfrei Land zur Verfügung stellen. Der Gemeindepräsident Adrian Hutzli ist überzeugt von dieser Idee.
3: Wie der Name schon sagt, Halle für alle ist eine Infrastruktur, die von jung bis alt und von Vereinen bis auch Profis kann genutzt werden.
2: Das Teufeler Stimmvolk entscheidet am 27. September über gut 2 Millionen Franken für einen Planungskredit. Der Adrian Hutzli rechnet damit, dass über 60% der Leute dafür stimmen. So wie es jetzt aussieht, unterstützen die meisten das Projekt. Gegenstimmen gäbe es aber sowieso.
3: Bei einem so grossen Projekt, Infrastrukturprojekt, gehe ich mal davon aus, das zeigt aus eidgenössischer wie kantonaler Abstimmungen, wird man mal grundsätzlich 20% dagegen haben. Ist nachvollziehbar, weil viele Leute werden, es bringt mir nichts.
2: Die Gemeinde geht davon aus, dass die neue Halle dann 16 bis 18 Millionen Franken kostet. Der Betrag, den die Gemeinde vor allem mit den Steuergeldern decken, die Sportvereine und der Kanton zahlen insgesamt 1 Million dran. Die Gemeinde wird für die Umsetzung der verschiedenen Architekturbüros für einen Wettbewerb einladen. Wenn alles nach Plan läuft, fassen sie 2028 anfangen bauen und 2030 werden die neue Mehrfachhalle fertig.
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0: Schön sind drei. Wochenstart, Mittag haben wir von dem Montag, 31. August. Schön sind drei auf Kanal 3 vor allem. Zum Beispiel mit diesen aktuellen Hits, die wir nach euch allen spielen, wie in der nächsten Halbstunde dem hier von Taylor Swift. Ihr aktuell ist das Elizabeth Taylor. Und dann kommt noch einer zum Mitstimmen, Kopfstimmen. Wir machen mal She's So High, genau drei Klassiker, Tal Bachmann. Den spiele ich euch ebenfalls in der nächsten Halbstunde. Halbe eins.
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0: Mit der Romy Furrer.
3: Der Wohnturm La Colombe bei der Duvaloch-Schlucht zu Biel steht. Aber die Verwalterin Swiss Prime hat Mühe, Mieterinnen und Mieter für den umstrittenen Wohnturm zu finden, wie Aschur.ch berichtet. Der Normo Lanz aus der Redaktion mit den Einzelheiten.
4: Der 19-stöckige La Colombe Wohnturm war ein Projekt, das nicht allen gepasst hat. Im 2018 hat es 400 Einsprachen gegen das Projekt gegeben. Dort hat man kritisiert, dass der Wohnturm zu hoch sei, zu viele Schattentüge werfen und allgemein schlecht in die Umgebung passe. Die Bieler Baubewilligungsbehörde hat dann aber alle Beschwerden abgewiesen und das Projekt genehmigt. Jetzt, wo der Wohnturm steht, sind aber nur knapp mehr als die Hälfte der Wohnungen vermietet. Vor allem die teuren und grossen Wohnungen zu oberst kommen nicht fort. Von diesen sechs ist fangs eine vermietet.
3: Die teuersten Wohnungen sind 4,5 Zimmer in den oberen Geschoss. Die kosten 3'500 Franken im Monat. Für eine 2,5 Zimmer Wohnung in den unteren Stockwerken zahlt man 1'800 Franken. Frauen verdienen in der Schweiz weiterhin weniger als Männer. Der durchschnittliche Lohnunterschied ist vor 2 Jahren auf 15,7% gesunken, also um fast 1%. Das zeigt eine Auswertung von schweizerischer Lohnstrukturerhebung. Ein Teil der Gründe für den Lohnunterschied sind die Berufe, die Branchen und die verschiedenen Ausbildungen. Und gleichwohl haben Frauen rund 6,5% weniger Lohn als Männer im gleichen Job. Besonders in der Versicherungsbranche verdienen Frauen weniger als Männer. Dort sind es über 30%. Visa und Mastercard wollen internationale Geldüberweisungen einfacher machen. Gelten soll das für Schweizer Bankkunden, wie die beiden Unternehmen bekannt geben. Zahlungen sollen ähnlich funktionieren wie mit Twint. Man soll also Geld können verschicken, ohne dass man ins E-Banking eichen muss. Zum Beispiel mit einem Anteilnummer oder einer E-Mail-Adresse. Zusammenarbeiten Visa und Mastercard mit PayInit. Ab wann sie das einführen wollen, ist noch nicht klar.
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0: Sonne haben wir draus. Das gibt definitiv ein Lächeln an dem Mittag von dem Montag. Die Sonne bleibt hier den ganzen Tag noch nachmittags und abends. Freundlich, trocken ist so dazu. Es geht noch ein bisschen Wind. Aber die Woche immer in die, so hat, sind ja harmlos. Die Temperatur, die wir im Moment haben, Biel, Lies und Hermrigen, 23 Grad. So am Nachmittag ist es so um die 25 Grad. Morgen Dienstag, genau gleich wie heute, schön sonnig, trocken, warm, 25 Grad.
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0: Da läuft alles. Ich wünsche euch eine gute und sichere Fahrt. Euer Ziel jetzt am 4:30 Uhr.

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0: Eins ums andere verschwindet in der Abwaschmaschine. Die Dauer vom Mittag, dazu Gäbeli, Messer, alles drum und dran, schön einordnen. Und seht ihr, dass ihr hier anschaut zur Abwaschmaschine, schauen wir auch.
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0: Der letzte Tag vom August ist es schon. Der 31. heute, also der letzte Tag vom letzten Sommermonat. Den nehmen wir noch, so wie er ist. Und was bringt er uns, Sarina Leuthold von Meteotest Bern?
2: Ja, grundsätzlich gibt es einen recht sonnigen Tag. Es hat hier und dort sicher ein paar Wolkenfelder, die hin und wieder am Nachmittag werden über uns hinwegziehen. Es kann ein paar Quellwolken geben, aber vom Wetter her, es bleibt trocken und auch recht warm. Die Höchstwerte sind so um die 4 bis 25 Grad am Nachmittag. Allerdings merkt man halt eben, dass der West-Südwestwind doch ein bisschen am Blasen ist.
0: Dann machen wir den Haken hinter den Augsten. Morgen startet der September, erst Herbstmonat. Wie ist es da?
2: Ja, auch hier grundsätzlich können wir uns über viel Sonnenschein freuen. Vielleicht hat es am Morgen hier und dort ein paar Nebelfelder rum. Tagsüber gibt es auch wieder ein paar Wolkenfelder, die zwischendurch vorbeiziehen. Aber auch hier, das Wetter bleibt trocken. Grundsätzlich ist es recht sonnig. Die Temperaturen sind um die 25 Grad am Nachmittag. Und ja, der Wind ist dann eher kein Thema mehr.
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0: Wir feiern den letzten Tag vom Augsten 2026 mit Musik und Fakt. Geht's hier auf Kanal 3 Musik und Fakt. Und in nächster Abstimmung zum Beispiel mit dem Kanal 3 Klassiker Breakfast at Tiffany's oder mit dem aktuellen Lied von Miley Cyrus. Das alles für euch. Jetzt ist eins.
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0: Mit der Romy Furrer.
3: Teufelen braucht eine neue Turnhalle. Die alte ist über 80 und erfüllt seine gesetzlichen Vorgaben nicht mehr. Dazu ist sie mittlerweile auch zu klein für obligatorischen Sportunterricht. An einer neuen Halle hat auch die Burgergemeinde, Turnvereine und der FC Teufelen Freude. Darum will die Gemeinde die sogenannte Halle für alle bauen. Die wäre für die Sportstunden in der Schule, für Turnier und Veranstaltungen und die Burgergemeinde überkäme ein Burgerratszimmer. Am 27. September stimmen die Bürgerinnen und Bürger über gut 2 Millionen Franken Rahmenkredit ab. Der Gemeindepräsident Adrian Hutzli rechnet damit, dass es grünes Licht gibt für einen Kredit.
4: Weil die Halle für alle, wie der Name schon sagt, sehr breit abgestützt wird, gehe ich davon aus, dass wir 60% werden können erreichen. Das ist eine Überzeugung, weil ich bis jetzt keine Organisation oder eine grössere Menge an Leuten habe, die fundamental Opposition spielen.
3: Das Ziel wäre, dass sie im 2028 anbauen und im 2030 fertig sind. Der Kanton Bern kommuniziert ab morgen nicht mehr über die Plattform X. Er will sich auf die Social-Media-Plattformen beschränken, die am meisten Leute erreichen, wie er heute bekannt gibt. Das sind unter anderem Instagram, Facebook, WhatsApp und YouTube. Seit rund 14 Jahren hat der Kanton Bern über X informiert, wo früher noch Twitter geheissen hat. In den Posts geht es insbesondere um die Wahlen und Abstimmungen. In den letzten 2 Jahren sind die Reichweite auf der Plattform aber deutlich zurückgegangen. Darum macht man jetzt diesen Schritt. Frauen verdienen in der Schweiz weiterhin weniger als Männer. Der durchschnittliche Lohnunterschied ist vor 2 Jahren auf 15,7% gesunken, also um fast 1%. Das zeigt eine Auswertung von schweizerischer Lohnstrukturerhebung. Ein Teil der Gründe für den Lohnunterschied sind die Berufe, die Branchen und die verschiedenen Ausbildungen. Und gleichwohl haben Frauen rund 6,5% weniger Lohn als Männer im gleichen Job. Besonders in Versicherungsbranchen verdienen Frauen weniger als Männer. Dort sind es über 30%.
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0: Viel Sonne bekommen wir heute weiterhin. Es ist trocken, schön ein bisschen windig und Temperaturen im Moment Biel, Bell, Mung und auch Zworben 23 Grad. Am Nachmittag so 25 Grad. Morgen Dienstag, der sieht ziemlich gleich aus. Schön, sonnig, warm, 25 Grad.
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0: 4 ab 1, es läuft alles. Gute Fahrt euch.
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0: Das ist Kanal 3 am Menti, 31. August. Wir haben 20 ab 1.
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0: Die Schweiz war geschockt am Wochenende wegen den Schüssen, die es rund um einen Techno-Rave in Aarau gegeben hat. Eine junge Frau ist dabei gestorben. Die Kantonspolizei Aargau hat eine Grossfahndung ausgelöst und jetzt eine Person festgenommen. Florina Jufer aus der Kanal 3-Redaktion. Was weiss man über die?
2: Es ist ein 43-jähriger Schweizer. Im Moment geht die Polizei davon aus, dass er der einzige Täter ist. Am Mittwoch wollen sie dann noch genauer informieren. Bis dann machen sie auch keine Angaben mehr dazu. Die Polizei sucht weiterhin nach Handyvideos und ruft dazu auf, sich zu melden, wenn man solche Hinweise hat.
0: Merci für die neuesten Informationen rund um den schockierenden Fall. Wir bleiben da für euch dran.
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0: Guten Menti, namens euch allen und zusammen gehen wir jetzt Indoor.
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0: Das erste Place to be für die Sporttreibe, wenn man ein Dach über dem Kopf möchte. Jedes grössere Dorf hat eine Turnhalle. Und Teufelen braucht jetzt eine neue so Turnhalle. Die alte ist 80-jährig, erfüllt nicht mehr die gesetzlichen Anforderungen. Mittlerweile ist sie auch zu klein, weil es zu Teufelen mehr Schülerinnen und Schüler gibt. Die Gemeinde will darum die Halle für alle bauen. Wie die das Hallenproblem lösen soll, das weiss Florina Jufer aus der Kanal 3-Redaktion.
2: In der neuen Halle für alle könnten bis zu 3 Gruppen gleichzeitig Sport haben. Es gibt Platz für Turniere und Veranstaltungen und die Burgergemeinde hat dort ein Burgerratszimmer und ein Archiv. Dafür wird die Burgergemeinde zwischen dem Oberstufenzentrum und dem Sportplatz zinsfrei Land zur Verfügung stellen. Der Gemeindepräsident Adrian Hutzli ist überzeugt von dieser Idee.
3: Wie der Name schon sagt, Halle für alle ist eine Infrastruktur, die von jung bis alt und von Vereinen bis auch Profis kann genutzt werden.
2: Das Teufeler Stimmvolk entscheidet am 27. September über gut 2 Millionen Franken für einen Planungskredit. Der Adrian Hutzli rechnet damit, dass über 60% der Leute dafür stimmen. So wie es jetzt aussieht, unterstützen die meisten das Projekt. Gegenstimmen gäbe es aber sowieso.
3: Bei einem so grossen Projekt, Infrastrukturprojekt, gehe ich mal davon aus, das zeigt aus eidgenössischer wie kantonaler Abstimmungen, wird man mal grundsätzlich 20% dagegen haben. Ist nachvollziehbar, weil viele Leute werden, das bringt mir nichts.
2: Die Gemeinde geht davon aus, dass die neue Halle dann 16 bis 18 Millionen Franken kostet. Der Betrag, den die Gemeinde vor allem mit den Steuergeldern decken, die Sportvereine und der Kanton zahlen insgesamt 1 Million dran. Die Gemeinde wird für die Umsetzung der verschiedenen Architekturbüros für einen Wettbewerb einladen. Wenn alles nach Plan läuft, wollen sie 2028 anfangen bauen und 2030 werden die neue Mehrfachhalle fertig.
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0: ist der Menti auf Kanal 3. Wir sind für euch da auch am Wochenstart natürlich und vor allem auch immer wieder mit ganz coolen Feel-Good-Hits. Das hier ist sogar ein Klassiker aus den 80er Jahren. Katrina and the Waves, Walking on Sunshine, spiele ich euch in der nächsten Viertelstunde zusammen mit dem aktuellen Hit. Das ist Olivia Rodrigo mit Drop Dead. Den gibt es ebenfalls. Jetzt ist 2.
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0: Mit der Florina Jufer.
3: Die Polizei hat einen Mann festgenommen, der verdächtigt wird, am Wochenende in Aarau auf einen Rave geschossen zu haben. Dabei ist eine 22-jährige Frau gestorben und 5 Leute sind verletzt. Die Polizei fahndet international nach der Täterschaft. Jetzt haben sie einen 43-jährigen Schweizer festgenommen. Sie gehen davon aus, dass es nur einen Täter gibt. Am Mittwoch wollen sie genauer informieren. Es gilt wie immer die Unschuldsvermutung. Der Wohnturm Le Colombe bei Dubelachschlucht in Biel steht. Aber die Verwalterin Swiss Prime hat Mühe, Mieterinnen und Mieter für den umstrittenen Wohnraum zu finden, wie Aschur.ch berichtet. Der Norman Lanz aus der Redaktion mit den Einzelheiten.
4: Der 19-stöckige Le Colombe Wohnturm war ein Projekt, das nicht allen gepasst hat. Im 2018 hat es 400 Einsprachen gegen das Projekt gegeben. Dort hat man kritisiert, dass der Wohnturm zu hoch sei, zu viele Schattentüge werfen und allgemein schlecht in die Umgebung passe. Die Bieler Baubewilligungsbehörde hat dann aber alle Beschwerden abgewiesen und das Projekt genehmigt. Jetzt, wo der Wohnturm steht, sind aber nur knapp mehr als die Hälfte der Wohnungen vermietet. Vor allem die teuren und grossen Wohnungen zu oberst kommen nicht fort. Von diesen 6 ist fangs eine vermietet.
3: Die teuersten Wohnungen sind 4,5 Zimmer in den oberen Geschoss. Die kosten 3'500 Franken im Monat. Für eine 2,5 Zimmer Wohnung in den unteren Stockwerk zahlt man 1'800 Franken. Visa und Mastercard wollen internationale Geldüberweisungen einfacher machen. Gelten soll das für Schweizer Bankkunden, wie die beiden Unternehmen bekannt geben. Zahlungen sollen ähnlich funktionieren wie mit Twint. Man soll also Geld können verschicken, ohne dass man ins E-Banking reichen muss. Zum Beispiel mit einem Natel-Nummer oder einer E-Mail-Adresse. Zusammenarbeiten tun Visa und Mastercard mit Payinit. Ab wenn sie das einführen wollen, ist noch nicht klar.
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0: Nach der Nachmittagsshow können der King noch einmal in Body heute. Es ist schön draußen, nicht mehr ganz heiss, aber immer noch Bodywetter. Bei aktuell so um die 24 Grad. 25 Grad gibt es etwa noch. Es scheint die Sonne den ganzen Tag durch, ist trocken und die Wolken am Himmel sind harmlos. Kann einfach sein, wenn man aus dem Wasser kommt, dass es gleich kühl ist, weil noch der Wind je nachdem geht. Dann morgen Dienstag, ebenfalls so schönes Wetter eigentlich, Sonne, trocken, nur harmlose Wolken, bei gleichen Temperaturen ca. 25 Grad.
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0: 4:58 haben wir jetzt und da läuft alles wie sollte. Ich habe keine Störungsmeldungen. Kommt gut dort hin, wo ihr aktuell geplant habt, hinzufahren.
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Serienfans, ihr müsst stark sein heute. Das ist Kanal 3 am Menti, wo RTL vorabend Soap aus dem Programm streicht. So hat sie in den 90er getönt, wo unter uns das erste Mal gelaufen ist, seit ihr sie fast 8000 Folgen im Fernsehen kam. Jetzt soll im nächsten März fertig sein, letzte Folge laufen. Darum, das Wortspiel kommt ein bisschen flach. Ab März ist der unter uns nicht mehr. Und

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machen wir jetzt Lanne Laga. Der August 2026, heute müssen wir ihn lassen. Es ist der 31. letzte Tag vom August, Sommermonat, macht einen Abgang. Das ist genau 3, die ihr hört. Wir haben aber den Sommer an dem letzten Augustentag noch so richtig fest mit Ihnen da hier. Das ist One Republic. Jedes Jahr quasi haben sie immer wieder Sommermusik am Start, zum Beispiel im 21. Der da hier Sunshine oder 22. Ist es West Coast gewesen, oder noch einen oben drauf im 23. Runaway. Sommermusik, das können sie die One Republic. Auch im Sommer 2026. Und da ist also wieder einer am Start, der schön den Sommer aufnimmt. Der heisst Need Your Love. Hören wir jetzt zusammen an dem letzten Augustentag und ich würde sagen, mit dem feiern wir ihn nochmal. Den super Sommer 2026.

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0: Ihr hört Kanal 3. Ich hoffe, ihr seid heute gut in die neue Woche gestartet. Wir begleiten euch durch den Man Dynami mit einem von den grössten Hits von Harry Styles. Sign of the Times hören wir. Und dazu der Alex Warren. Sein aktueller Hit Fever Dreams, den gibt es ebenfalls in der nächsten halben Stunde. Jetzt ist 3.
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0: Mit der Florina Jufer.
3: Bargen will, dass die Gemeinden weiterhin mitreden können, wenn es Windräder und Solaranlagen geben. Im Moment ist es die Regel, dass die Gemeinde zustimmen muss, bevor man bei ihr Windräder oder Solaranlagen bauen kann. Der Regierungsrat hat jetzt aber einen Entwurf gemacht, dass die Standortgemeinde dem Bau von Windrädern und Solaranlagen nicht mehr zustimmen muss, wenn es weit relevant ist. Die Gemeinde Bargen ist gegen den Entwurf und hat zusammen mit 10 anderen Gemeinden eine Stellungnahme eingereicht. Das schreibt die Gemeinde in einer Medienmitteilung. Im regionalen Richtplan Windenergie Bio-Seeland ist Bargen als Standort eingezeichnet. Die Kantonspolizei Bern hat das Wochenende gezielte Verkehrskontrollen gemacht. Das haben sie zusammen mit dem Bundesamt für Zoll- und Grenzsicherheit gemacht. Das schreibt die Kapo Bern in einer Medienmitteilung. Sie haben besonders darauf geschaut, ob alle, die vom Ausland gekommen sind, ihre Sachen richtig verzollt haben. Unter anderem Fleisch, Tabak und Spirituosen waren nicht oder falsch verzollt gewesen. Sie haben insgesamt 13 Fahrerinnen und Fahrer angezeigt, weil sie überlastet waren oder die Ruhezeiten nicht eingehalten haben oder weil ihre Fahrzeuge nicht sicher oder illegal sind aufgemotzt waren. Die Polizei hat einen Mann festgenommen, der verdächtigt wird, am Wochenende in Aarau auf einen Techno-Rave geschossen zu haben. Dabei ist eine 22-jährige Frau gestorben und 5 Leute sind verletzt. Die Polizei fahndet international nach der Täterschaft. Jetzt haben sie einen 43-jährigen Schweizer festgenommen. Sie gehen davon aus, dass es nur einen Täter gibt. Am Mittwoch wollen sie genauer informieren. Es gilt wie immer die Unschuldsvermutung.
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0: Viel Sonne heute, bei aktuell 24 Grad. Es kommt dem je nachdem aber ein bisschen kühler vor, wegen der Luft, die noch bläst. Morgen sollte es dann auch nicht mehr so luften. Sonst ist das Wetter ähnlich wie heute. Viel Sonne, ab und zu ein paar Wolken und Temperaturen bis zu 25 Grad.
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0: Jetzt ist 3 ab 3, dreht freie Fahrt auf der Straße im Kanal 3 Land. Ich habe euch nichts zu melden. Gute Fahrt und habt Sorge.
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0: Geniessen wir noch den letzten Tag vom August. Die Sommermonate sind näher durch. Und auch wenn das Wetter zwar noch schön bleibt die Woche, es ist immer gleich ein bisschen Wehmut dabei, wenn dann auch ab morgen September im Kalender steht. Wir begleiten euch durch den letzten Name im August, als nächstes mit der Ava Max und ihrem Hit «Mai oh Mai». Mein Name ist Andrea Stucki, einen schönen Name.
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Ihr hört Kanal 3. Schön geht es mit uns durch den Dynami. Jetzt ist 19 ab 3. Wir gehen Feierabend entgegen mit einer Stimme, die erkennt man sofort. Ein bisschen gräschig, ein bisschen rauchig, Anastacia. In den frühen 2000er da hat sie einen Banger nach dem anderen rausgeholt. Zum Beispiel «Left Outside Alone». Letzten Samstag war sie in der Schweiz, am Seaside Festival in Spiez. Und das sei scheinbar recht abgegangen. Vielleicht war die ein oder andere von euch auch der am Updancen zu «One Day in Your Life». Oder am Mitsingen zu «Sick and Tired». Anastacia, eine riesige Stimme. Spätestens jetzt, da habt ihr hoffentlich alle Bock, einen Song zu hören von ihr. Das machen wir. Das ist «Sick and Tired».

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0: Mit Kanal 3 am Ende Feierabend gegen in 19 Minuten ist 4 Uhr und wir greifen heute ein bisschen vor, schauen schon mal auf morgen Morgen vor. Sven Müller aus dem Kanal 3 Wecker-Team.
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0: Das ist Kanal 3 und für einen Moment in Ami, da gibt es jetzt einen wunderschönen Kanal 3 Klassiker. Everything I do it for you von Bryan Adams ist in den Startlöchern und dazu gibt es Taylor Swift. Wir hören ihren aktuellen Hit «The Fate of Ophelia». Beides ist dabei in den nächsten 20 Minuten. Jetzt ist 4 Uhr.
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0: Mit der Florina Juffer.
3: Der Anspruch von einer hohen Bildungsqualität soll künftig in der Berner Kantonsverfassung stehen. Das fordern die Initianten von Berner Bildungsinitiative. Dazu der Stefan Wittwer, er ist Geschäftsführer vom Verband Bildung Bern und im Pro-Komitee.
4: Bildung ist primär kantonal geregelt vom Kanton und von den Gemeinden und unser Verfassungsartikelvorschlag nimmt Kanton und Gemeinde die Pflicht, für eine hohe Bildungsqualität einzustehen, für genügend ausgebildete Lehrerinnen und Lehrer zu sorgen und auch dafür, dass die wieder Zeit haben für ihre Schülerinnen und Schüler und zum Beispiel nicht mit der Administration aufgehalten werden.
3: Konkret könnte man die Lehrkräfte mit grösseren Schulsekretariaten entlasten, so der Stefan Wittwer weiter. Gegen die Initiative hat sich ein Nein-Komitee formiert. Das findet, dass es die falsche Lösung sei, die Bildungsqualität in die Verfassung zu schreiben. Das Berner Stimmvolk entscheidet am 27. September über die Bildungsinitiative. Barge will, dass die Gemeinden weiterhin mitreden können, wenn es bei ihnen so Windräder und Solaranlagen geben. Im Moment ist es die Regel, dass die Gemeinde zustimmen muss, bevor man bei ihnen Windräder oder Solaranlagen bauen kann. Der Regierungsrat hat jetzt aber einen Entwurf gemacht, dass die Standortgemeinde dem Bau von Windrädern und Solaranlagen nicht mehr zustimmen muss, wenn es schweizweit relevant ist. Die Gemeinde Barge ist gegen den Entwurf und hat zusammen mit 10 anderen Gemeinden eine Stellungnahme eingereicht. Das schreibt die Gemeinde in einer Medienmitteilung. Im regionalen Richtplan Windenergie Biel-Seeland ist Barge als Standort eingezeichnet. Die Polizei hat einen Mann festgenommen, der verdächtigt wird, am Wochenende zu Aarau auf einen Techno-Rave geschossen zu haben. Dabei ist eine 22-jährige Frau gestorben und 5 Leute sind verletzt. Die Polizei fahndet international nach der Täterschaft. Jetzt haben sie einen 43-jährigen Schweizer festgenommen. Sie gehen davon aus, dass es nur einen Täter gibt. Am Mittwoch wollen sie genauer informieren. Es gilt wie immer die Unschuldsvermutung.
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0: 24 Grad ist es aktuell zu Biel und zu Kaunach. 23 Grad ist es zu Grenchen. Ein paar einzelne Wochen sind rum, aber sonst blauer Himmel und Sonne. Morgen genau gleich, viel Sonne, etwa 25 Grad gibt es. Und der Luft, die uns heute noch um die Ohren bläst, ist morgen dann auch weg.
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0: Jetzt ist 3 ab 4. Keine Staus oder Stocker auf der Strassenregion. Dann kommen wir tiptop vorwärts. Gruß ins Auto und kommen gut ans Ziel.
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0: Sportclub, Musikverein, Theatergruppe. In der Schweiz gibt es unglaublich viele Vereine. Und morgen, am Nationalen Tag der Vereine, da werden die einfach mal ein bisschen gefeiert. Auch hier bei uns auf Kanal 3. Und darum brauchen wir euch. Wir wollen wissen, warum ihr in einem Verein seid und was das Vereinsleben denn so cool macht. Diskutiert mit unter unserem neuesten Post auf Social Media. Am Mikrofon Andrea Schucki. Ich bin im Schuhclub und ich liebe es einfach, Teil von einem Team zu sein und zusammen die Emotionen zu erleben.
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0: Das ist Gano Trimenti. Schön, habt ihr reingeschaltet. Jetzt ist es 10:50.
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0: Heute, der letzte Tag vom August, nochmal richtig viel Sonne, die wir hier abbekommen. Dazu da geht aber auch ein der Luft. Die Temperatur im Moment 24 Grad. Morgen, das starten wir offiziell im ersten Herbstmonat. Sarina Leutholz vom Meteotest. Wie sieht das Wetter morgen aus?
2: Ja, auch hier grundsätzlich können wir uns über viel Sonnenschein freuen. Vielleicht hat es am Morgen hier und dort ein paar Nebelfelder rum. Tagsüber gibt es auch wieder ein paar Wolkenfelder, die zwischendurch vorbeiziehen. Aber auch hier, das Wetter bleibt trocken. Grundsätzlich ist es recht sonnig. Die Temperaturen sind um die 25 Grad am Nachmittag. Und ja, der Wind ist dann eher kein Thema mehr.
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0: einen Effekt. Man kann mal anfangen beim Maul schon, also Karies zum Beispiel. Das ist der Hauptfaktor, ist der Zuckerkonsum, ist der wichtigste Faktor, der dazu beiträgt. Und das ist bei den Süßstoffen nicht der Fall. Sie machen keine Karies.
1: Nicht nur bei den Zähnen, auch sonst zu viel Zucker gar nicht gut.
0: Der Blutzucker steigt an, es kann eine beschleunigte Gefäßalterung geben durch Zuckerkonsum, es kann Leberverfettung geben. Es kommt immer ein bisschen darauf an, wie viel über welchen Zeitraum und ob man besonders empfindlich ist.
1: Das heisst also, für uns Zero-Getränke sind tatsächlich die bessere Variante. Ich gebe zu, das hätte ich nie gedacht. Uns wird das Herz umgehen als Person, die gerne Cola trinkt, aber noch nie ein Zero-Dösli hat in der Hand gehabt.
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0: Das ist «Gano 3», wieder ihr hört. Schön, habt ihr eingeschaltet und wir geben nochmal Vollgas vor dem Feierabend. «Save My Love», der aktuelle Hit ist in den Startlöchern. Und dazu gibt es Kesha mit ihrem Hit «TikTok». Hören wir gleich nach den News. Jetzt ist halb 5. Die
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0: Mit der Florina Jufer.
3: Die Berner Bildungsinitiative sei eine Scheinlösung. Diesen Vorwurf macht das Nein-Komitee für Bildungsinitiativen. Die Vorlage will eine hohe Bildungsqualität in die Verfassung schreiben und Bedingungen für die Lehrkräfte und Schulkinder verbessern. Eine solche Forderung gehöre nicht in die Verfassung, erklärt Seeländer SVP-Grossrätin und Präsident des Nein-Komitees Nadia Günther.
4: Weil eine Verfassung ist da, um Grundprinzipien aufzunehmen und nicht einen Wunschzettel von einer Bildungsqualität. Und was ist Bildungsqualität? Qualität ist ein dehnbarer Begriff. Und da ist es wichtig, dass man das auf Ebene Grossrat nimmt, auf Ebene Verband, mit den Lehrkörpern reden.
3: Und man zusammen nach Lösungen suchen, sagt Nadia Günther weiter. Anders gesetzt das Pro-Komitee. Erst wenn eine hohe Bildungsqualität in der Verfassung verankert sei, dann seien Kanton und Gemeinden mehr dazu verpflichtet. Die Abstimmung über die Bildungsinitiative ist dann am 27. September. Die Schweiz greift auf die Notreserve für Proteintierfutter zurück. Die Bäuerinnen und Bauern dürfen ab morgen Notvorräte für Proteinfuttermittel anbrauchen. Die wirtschaftliche Landversorgung hat heute mitgeteilt, dass sie die Pflichtlager dafür freigeben. Der Grund dafür ist Trockenheit. Weil wichtige Flüsse so trocken sind, kann man nicht mehr genug Proteinfuttermittel importieren. Bis Ende Februar 2027 dürfen die Bäuerinnen und Bauern höchstens ein Fünftel von dem Futter aus den Pflichtlagern brauchen. Das sind rund 16'000 Tonnen von Sojaschrot. Das braucht man vor allem für Kühe, Säu und Hühner. Bauarbeiterinnen und Bauarbeiter sind nicht genug gut gegen die Hitze geschützt. Das sagt die Gewerkschaft Unia. Sie haben im letzten Monat eine Umfrage zu dem gemacht. Die haben gezeigt, dass man sich zum Teil nicht an die Schutzmassnahmen hält. Zwei Drittel der Befragten haben, auch wenn es sehr heiß war, den Tag durcharbeiten ohne Kühlpause. Eigentlich sollte man die Arbeitszeiten bei hohen Temperaturen anpassen. Ja, die siebte Person hat angegeben, dass sie oder jemand anderes vom Team auf dem Bau ohnmächtig geworden sei. Die Unia fordert darum bessere Kontrolle und Strafen, wenn man die Massnahmen nicht einhaltet.
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0: Aktuelle Temperatur 24 Grad. Genauso schön wie heute geht es dir auch morgen weiter. Viel Sonne, ab und zu vielleicht ein paar Wolken, die durchziehen. Und Temperaturen morgen maximal 25 Grad.
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0: 3:30 Uhr, keine Meldung von der Strasse. Dann kommt problemlos vorwärts im Kanal 3 Land. Fahrt gut und kommt sicher euer Ziel.
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0: Das ist Kanal 3, es geht auf den 4 runter zu, jetzt ist 20 vor 5 ein. Zero Cola, Zero Sprite, Zero Mate, Zero Getränke, die sind nicht mehr wegzudenken aus unserer Ernährung. Sandro Meli aus dem Kanal 3 Team, du findest Zero Getränke absolut für nichts. Muriel Filo, du gönnst dir schon noch viel, so ein gutes, kaltes Cola Zero.
1: Yes, mache ich, weil wenn ich mir schon mal etwas Süßes gönne und ich finde, das habe ich auch verdient, ab und zu mal etwas Süßes zu trinken, dann nehme ich lieber ein Zero Cola, Zero Sprite, Zero was auch immer und nehme nicht die ganze Dröhnung. Dann ist es ein bisschen gesund und gleich hat man so einen geilen Genuss.
2: Das finde ich okay, mit sich mal etwas gönnen. Süßen wollen wir alle. Aber so Zero-Getränke, wenn ich lese, was dort drin ist, das ist so künstlich, dass sie alles, das habe ich gefühlt, dass sie viel die grösseren Giftstoffe als Zucker. Klar, Zucker in grosser Menge, sehr schlecht.
1: Zucker ist sehr schlecht, das ist auch ganz schlecht für unsere Zähne mit dem Karies. Und das ist Süßstoff schon viel, viel besser. Und ich denke mir so, Sandro, also was alles in unseren Körper reinkommt, durch die Umwelt und durch die Umweltverschmutzung, das ist doch gleich. Wenn ich da so E45 und das alles Zeug, das dort draufsteht, ein bisschen in mich reinschütte, passiert jetzt nichts.
2: Aspartam, Karagen,
1: ja, genau. Keine Ahnung. Nein,
2: da wird es mir schon schlecht, dann sage ich lieber einmal in der Woche ein richtiges Cola, das richtige vollzuckerte, aber für nicht jeden Tag oder so, dann gönne ich mir es dann in dem Moment und denke, ja, wieder mal
1: so. Nein, das ist alles so süß. Das kann ich ja fast nicht mehr trinken. Und es ist wirklich, da kann ich lieber 3 oder 4 Zero-Getränke statt nur 1 Zuckeriges. Geht dann besser auf.
2: Ja, Hauptsache, wir haben den Zucker im Griff.
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0: Das ist Kanal 3. Guten Endspurt an den Montag. Noch wünsche ich in 9 Minuten ist 5 Uhr.
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0: Zwingend nötig für eine bessere Bildungsqualität im Kanton Bern, sagen die Befürworter. Es sei eine Scheinlösung, finden die Gegner. Gemeint ist die Berner Bildungsinitiative, die Ende September vor das Stimmvolk kommt. Das Nein-Komitee hat heute an einer Medienkonferenz den Abstimmungskampf lanciert. Der Kanal 3-Reporter Christoph Gerber hat sich die Argumente von beiden Seiten angehört.
2: Die Berner Bildungsinitiative will eine hohe Bildungsqualität in die Kantonsverfassung schreiben. Von der Qualität steht nämlich bis jetzt nichts im Artikel zu den Schulen, sagt der Stefan Witwer, Geschäftsführer vom Berufsverband Bildung Bern und Mitglied vom Pro-Komitee. Das Ziel der Initiative sei, die Situation für die Lehrerinnen und Lehrer sowie für die Schulkinder zu verbessern.
3: Dass am Schluss die Kinder auch bestmöglich gefördert werden, wo etwas hinten rauskommt. Und die Initiative will nichts anderes als das, dass man den Fokus auf das legt. Und wer macht der wirkungsvollen Unterricht? Das sind auch halt in Gottes Namen die Lehrpersonen, die den vorbereiten, durchführen und nachbereiten. Und darum muss man systematisch genau auf diesen Punkt schauen, dass der stimmt, dass in Bern die Bildungsqualität in Zukunft höher ist.
2: Bei einem Ja zur Initiative seien der Kanton und Gemeinden gefordert. Dank grösseren Schulsekretariat könnte man z.B. die Lehrkräfte von administrativen Aufgaben entlasten, findet Stefan Witwer. Und es bräuchte auch mehr ausgebildete Lehrerinnen und Pädagogen. Für eine bessere Bildungsqualität ist auch der Seeländer GLP-Altgrossrat Alain Bichard. Er hat bis diesen Sommer als 70-Jähriger noch Schule gegeben. Der Alain Bichard ist aber im Nein-Komitee. Das Wort Bildungsqualität gehöre nicht in die Verfassung. Und
4: Bildung Bern, die fordern immer mehr Ressourcen. Und genau so ist es auch in der Initiative formuliert. Dort sagen sie nicht mehr, sie sagen genügend Ressourcen. Aber das heisst im Prinzip, man muss noch mehr Geld in das System reinbuttern. Und sie sagen auch genügend gut ausgebildete Lehrerinnen und Lehrer. Auch das wird gemacht.
2: Mehr Geld garantiere ich nicht eine bessere Bildung, so der Alain Bichard. Das zeige ich das letzte Jahrzehnt, wo im Kanton trotz höherer Ausgaben das Bildungsniveau der Schulkinder insgesamt gesunken sei. Die Abstimmung über die Berner Bildungsinitiative ist am 27. September.
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0: Ab im Montagabend mit Kanal 3 und mit Temper City. Der Name, das sagt euch vielleicht nicht viel, aber... Ja, jetzt schon, oder? Self-Aware heisst der aktuelle Hit von Ihnen. Neben dem sind wir in den letzten Monaten vor allem auf Social Media kaum vorbeikommen. Wir hören ihn in der nächsten halben Stunde. Und auch dabei ist Adele mit ihrem Hit «Oh my God». Kommen gute Feierabend, jetzt ist 5 Uhr.
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0: Mit der Florina Jufer.
3: Die Kantonspolizei Bern hat ein neues Boot für ihre Gewässerpolizei angeschafft. Sie hat das neue Boot heute Vormittag zu Twann am Bielersee auf den Namen Argos getauft. Der Name kommt von griechischer Mythologie und sei passend für das Boot, wie der Polizeikommandant von Kapo Bern, Christian Brenzig, versagt.
4: Ja, das ist ja der Ries mit den 100 Augen, der unbestechlich und zuverlässig eigentlich über eine Seewacht in diesem Sinn. Und das ist schon eigentlich genau etwas, was man damit auch ausdrücken will. Wir sind ja da, wir wollen wachstehen in diesem Sinn, eben, dass wir vor allem die Leute können retten können, dass wir präventiv können da sein können.
3: Ein neues Boot sei wichtig, weil das alte Boot Sicherheitsstandard nicht mehr erfüllen. Kostet das neue Boot Kapo Bern knapp 350'000 Franken. Es soll die etwa gleich lang haben wie das Boot, das vorher im Einsatz war. Das hat die Gewässerschutzpolizei nämlich seit 1980 auf dem Bielersee gebraucht. Bargen will, dass die Gemeinden weiterhin mitreden können, wenn es bei ihnen Windräder und Solaranlagen geben soll. Im Moment ist es die Regel, dass die Gemeinde zustimmen muss, bevor man bei ihnen Windräder oder Solaranlagen bauen kann. Der Regierungsrat hat einen Entwurf gemacht, dass die Standortgemeinde dem Bau von Windrädern und Solaranlagen nicht mehr zustimmen muss, wenn es schweizweit relevant ist. Die Gemeinde Bargen ist gegen den Entwurf und hat zusammen mit 10 anderen Gemeinden eine Stellungnahme eingereicht. Das schreibt die Gemeinde in einer Medienmitteilung. Im regionalen Richtplan Windenergie Biel-Seeland ist Bargen als Standort dort eingezeichnet. Die Swatch Group hat den Rechtsstreit gegen Samsung gewonnen. Der Tech-Riese hat digitale Ziffernblätter von Swatch auf Samsung Smartwatches gebraucht. Der Uhrenkonzern hat darum wegen möglicher Markenrechtsverletzung gegen Samsung geklagt. Swatch hat 170 Millionen gefordert, Samsung muss jetzt aber deutlich weniger zahlen, knapp 12 Millionen. Swatch hat wegen über 20 Ziffernblätter geklagt. Das Gericht hat die Markenrechtsverletzung in 10 Fällen gelten.
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0: Aktuelle Temperaturen: 24 Grad ist zu Biel und zu Arch und auch zu Teufelen. Das Wetter, das geht morgen ziemlich ähnlich weiter wie heute. Sonne, Wolken und bis zu 25 Grad. Einzig der Luft, die wir heute noch spüren, der ist morgen nicht mehr um.
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0: 3 ab 5 Uhr, wir schauen auf die Strasse. Zu Biel, da stockt es auf der Lentistrasse. Wenn ihr vor Seevorstadt Richtung Brückmoos fahrt, da geht es etwa 10 Minuten länger im Moment. Auf der Autobahn A1 Bern Richtung Zürich, da stauen zwischen Kriegstetten und Wangen-Rahren wegen einem Unfall. Ihr verliert bis zu 40 Minuten dort. Näher in der Gegenrichtung, auf der A1 Zürich Richtung Bern, da stockt es zwischen Niederbipp und Wangen-Rahren. Da geht es etwa eine Viertelstunde länger, bis ihr durch seid. Viel Geduld und eine gute Fahrt.
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0: Wenn ihr heute ab und zu denkt, was lehren die da im Radio? Es tut mir wirklich leid. Ich kann mich nicht so gut konzentrieren. Vielleicht hört ihr den Lärm im Hintergrund. Die bohren und tun da bei uns im Haus, wird gebaut. Und es dröhnt wirklich wie nichts. Am Mikrofon Andrea Stucki. Einen schönen Feierabend und ich hoffe, ihr habt heute einen kleinen, gebigeren Arbeitstag gehabt.
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0: 10 ab 5 einen schönen Feierabend. Team Cola Zero oder Team Cola Normal? Wir haben die Wahl zwischen viel Zucker oder Süßstoff. Beides nicht wahnsinnig gesund. Aber was ist denn jetzt schlimmer? Wir haben nachgefragt bei Bettina Wöllner-Hansen. Sie ist Ärztin und Forscherin am St. Clara-Spital Basel.
1: Wenn man Süßstoff vergleicht mit Zucker, dann ist es klar, dass der Zucker verliert. Weil dort ist die Evidenz dafür, dass das Schäden gibt, viel, viel grösser.
0: Aber was sind denn die Süßstoffe genau, die drinnen sind in den Zero-Getränken?
1: Das ist eben nicht so ganz einfach, das zu erklären, weil es gibt ganz viele verschiedene Kategorien. Es gibt solche, die künstlich hergestellt werden im Labor. Es gibt solche, die natürlich vorkommen. Also ein Beispiel ist zum Beispiel Stevia, das von einer Pflanze kommt. Und die verschiedenen süß schmeckenden Substanzen sind extrem unterschiedlich, wie sie chemisch aussehen und wie sie im Körper wirken.
0: Es klingt kompliziert und am besten würden wir ja sowieso einfach Wasser trinken. Aber jetzt wissen wir einmal, wenn süß Getränk, dann ist Zero dann doch noch die bessere Wahl.
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0: schönen Feierabend wünsche ich. Das ist Kanal 3 am 18 ab 5 Uhr.
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0: Diesen Sommer seid ihr sicher manchen Tag im und auf dem Wasser gewesen. Sei das einfach am Baden oder vielleicht mit einem Stand-up-Paddle auf dem See. Und wenn man im Wasser ist, dann kann immer etwas passieren. Für das zu verhindern, gibt es die Gewässerschutzpolizei. Die hat heute am Vormittag ihr neues Boot auf dem Bielersee getauft. Wieso, dass sie ein neues Boot brauchen, im Beitrag von Normo Lanz aus der Redaktion.
2: Argos heisst das neue Boot der Gewässerschutzpolizei vom Kanton Bern. Der Name kommt von griechischer Mythologie. Der Argos ist ein Reis, der 100 Augen hat. Darum hat er auch den Namen «Der Allesseher» bekommen. Und das möchte auch Kapo Bern dank dem neuen Boot machen. Alles

0: Bauch und darum haben wir ein neues Schiff beschaffen.
1: Und das neue Schiff hat man eben heute Vormittag zu Twam getauft. Das Taufe öffentlich war, hat für Christian Brenzikofer seinen Grund.
0: Ich wollte zeigen, was man eigentlich da macht, dass damit zusammenhängt und das auch in der Öffentlichkeit zugänglich machen und einfach auch im Sinn von positiven Informationen etwas Positives zeigen, aber auch etwas, was wir der Bevölkerung wirklich zurückgeben und sagen, hey, das ist eigentlich für euch im Einsatz und dann sieht man das auch mal.
1: Kostet das neue Boot um die 350'000 Franken. Baut hat die Firma Alunaut von Estland. Die hat einen Zuschlag bekommen, weil sich keine andere Bootswest für den Auftrag von Capo Bern gemeldet hat. Neben der Dolphy ist das Boot auch schon geprüft und ist ab jetzt im Einsatz auf dem Bielersee.
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0: Ihr hört Kanal 3, wir begleiten euch durch den Montagfeierabend. Der erste Tag vor Woche, der ist gleich geschafft und das macht uns happy. Passend dazu hören wir auch Happy, der Hit von Pharrell Williams und dazu der Michael Schulte. Mit seinem aktuellen Hit 5 AM gibt es beides noch vor der 6. Jetzt ist halb. Die
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0: Mit der Florina Juffer.
3: Der Anspruch von einer hohen Bildungsqualität soll künftig in der Berner Kantonsverfassung stehen. Das fordern die Initianten der Berner Bildungsinitiative. Dazu der Stefan Wittwer, er ist Geschäftsführer vom Verband Bildung Bern und im Pro-Komitee.
4: Bildung ist primär kantonal geregelt vom Kanton und von den Gemeinden. Und unser Verfassungsartikelvorschlag nimmt Kanton und Gemeinde die Pflicht, für eine hohe Bildungsqualität einzustehen, für genügend ausgebildete Lehrerinnen und Lehrer zu sorgen und dafür, dass die wieder Zeit haben für ihre Schülerinnen und Schüler und zum Beispiel nicht mit der Administration aufgehalten werden.
3: Konkret könnte man die Lehrkräfte mit grösseren Schulsekretariaten entlasten, so der Stefan Wittwer weiter. Gegen die Initiative hat sich ein Nein-Komitee formiert. Das findet, dass es die falsche Lösung sei, die Bildungsqualität in die Verfassung zu schreiben. Das Berner Stimmvolk entscheidet am 27. September über die Bildungsinitiative. Die Schweiz greift auf die Notreserven für Proteintierfutter zurück. Die Bäuerinnen und Bauern dürfen ab morgen Notvorräte für Proteinfuttermittel anbrauchen. Die wirtschaftliche Landversorgung hat heute mitgeteilt, dass sie die Pflichtlager freigeben. Der Grund dafür ist Trockenheit. Weil wichtige Flüsse so trocken sind, kann man nicht mehr genug Proteinfuttermittel importieren. Bis Ende Februar 2027 dürfen die Bäuerinnen und Bauern höchstens ein Fünftel von diesem Futter aus den Pflichtlager brauchen. Das sind rund 16'000 Tonnen Sojaschrot. Das braucht man vor allem für Kühe, Soja und Hühner. Zum Sport. Schutten. Der Joel Montero wechselt von IB zu US Lecce. Das teilt der italienische Club auf der Plattform X mit. IB bekommt aber auch einen neuen Spieler. Der Herbert Girassi wechselt vom FC Nantes zu den Berner. Der 20-Jährige hat den Vertrag für 4 Jahre unterschrieben. Dazu geht der IB-Spieler Olivier Manwa-Leivis zum FC Thun. Er hat bei den Berner schon vorzeitig um ein Jahr verlängern.
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0: 24 Grad ist im Moment. Morgen ähnlich. Bis zu 25 Grad können wir erwarten. Und am Morgen gibt es blauen Himmel, viel Sonne und ab und zu ein paar Wolken, die durchziehen.
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0: 5:30 in Biel, das stockt dort, wo ging. Auf der Lentistrasse vor Seevorstadt Richtung Brückmoos, da habt ihr etwa 10 Minuten länger. Viel Geduld braucht es auf der Autobahn. Auf der A1 Bern Richtung Zürich, da stockt es zwischen Kriegstetten und Wangen-Aare wegen einem Unfall. Ihr verliert bis zu 50 Minuten. In Gegenrichtung Zürich Richtung Bern, da stockt es zwischen Herkingen und der Verzweigung Lauterbach, da geht es etwa eine halbe Stunde länger. Passet auf und kommt sicher ins Ziel.
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0: Das ist Kanal 3. Wir begleiten euch durch den Feierabend. Jetzt ist 20 vor 6.
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0: Schön und warm war es heute, aber dazu ist auch noch fein ein kleines Lüftchen gegangen. Die Temperatur aktuell 24 Grad. Sarina Leuthold vom Meteotest, wie sieht das Wetter morgen aus?
2: Ja, auch hier grundsätzlich können wir uns über viel Sonnenschein freuen. Vielleicht hat es am Morgen hier und dort ein paar Nebelfelder rum. Tagsüber gibt es auch wieder ein paar Wolkenfelder, die zwischendurch vorbeiziehen. Aber auch hier, das Wetter bleibt trocken. Grundsätzlich ist es recht sonnig. Die Temperaturen sind um die 25 Grad am Nachmittag. Und ja, der Wind ist dann eher kein Thema mehr.
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0: Das ist Kanal 3. Schönen Montag, Feierabend wünsche ich. Jetzt ist 10 vor 6 und wir schauen auf morgen Morgen führen. Sven Müller aus dem Kanal 3 Wecker Team.
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0: Zuerst hören wir noch einen schönen Menti-Feierabend-Wünsche. Und jetzt gibt es einen Effekt. Take This Heart, aktueller Hit von Ray Garvey und dazu One Republic. Die sind mit ihrem Hit Counting Stars am Start. Hören wir in den nächsten 4 Stunden. Jetzt ist 6 Uhr.
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0: Mit der Florina Jufer.
3: Die Berner Bildungsinitiative sei eine Scheinlösung. Der Vorwurf macht das Nein-Komitee vor Bildungsinitiativen. Die Vorlage, die die hohe Bildungsqualität in die Verfassung schreiben und Bedingungen für die Lehrkräfte und Schulkinder verbessern. Eine solche Forderung gehöre nicht in die Verfassung, erklärt die Seeländer SVP-Grossrätin und Präsidentin des Nein-Komitees Nadia Günther.
4: Weil eine Verfassung ist da, um Grundprinzipien aufzunehmen und nicht einen Wunschzettel von einer Bildungsqualität. Und was ist Bildungsqualität? Qualität ist ein dehnbarer Begriff. Und da ist es wichtig, dass man das auf Ebene Grossrat nimmt, auf Ebene Verbände, mit den Lehrkörpern reden.
3: Und wir zusammen nach Lösungen suchen, sagt Nadia Günther weiter. Anders gesetzt, das Pro-Komitee, erst wenn hohe Bildungsqualität in der Verfassung verankert sei, dessige Kanton und Gemeinde mehr dazu verpflichtet. Die Abstimmung über die Bildungsinitiative ist am 27. September. Bauarbeiterinnen und Bauarbeiter sind nicht genug gut gegen die Hitze geschützt. Das sagt die Gewerkschaft Unia. Sie hat letzten Monat eine Umfrage zu dem gemacht. Die hat gezeigt, dass man sich zum Teil nicht an die Schutzmassnahmen hält. 2/3 der Befragten mussten auch, wenn es sehr heiß war, den ganzen Tag arbeiten. Ohne Kühlpause. Eigentlich sollte man die Arbeitszeiten dann anpassen. Jede 7. Person hat angegeben, dass sie oder jemand anderes vom Team auf dem Bau ohnmächtig geworden sei. Die Unia fordert darum bessere Kontrolle und Strafen, wenn man die Massnahmen nicht einhält. Die Swatch Group hat den Rechtsstreit gegen Samsung gewonnen. Der Techris hat digitale Ziffernblätter von Swatch auf Samsung Smartwatches gebraucht. Der Uhrenkonzern hat darum wegen möglicher Markenrechtsverletzung gegen Samsung geklagt. Swatch hat 170 Millionen gefordert, Samsung muss jetzt aber deutlich weniger zahlen, knapp 12 Millionen. Swatch hat wegen über 20 Ziffernblätter geklagt. Das Gericht hat die Markenrechtsverletzung in 10 Fällen gelten.
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0: 24 Grad ist es im Moment und genauso viel Sonne wie heute bekommen wir dann auch morgen ab. Gleich wie heute kann es ab und zu ein paar Wochen haben, die vorbeiziehen, aber es bleibt trocken und das bei maximal 25 Grad.
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0: 3 Minuten nach der 6. Es braucht immer noch Geduld auf der Autobahn. Auf der A1 Bern Richtung Zürich. Da stockt es zwischen Kriegstätten und Wangen-Rahren. Da habt ihr etwa eine halbe Stunde länger. Und auch in Gegenrichtung A1 Zürich Richtung Bern stockt es zwischen Herkingen und Wangen-Rahren. Auch da verliert ihr bis zu einer halben Stunde. Viel Geduld und eine gute Fahrt.
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0: Es ist das Ende einer Ära. Der argentinische Superstar Lionel Messi tritt aus der Nationalmannschaft zurück. Man hat es ja schon ein bisschen gemunkelt nach der WM dieses Jahr, dass jetzt jemand fertig ist. Jetzt hat er seinen Rücktritt aus der Nazi bestätigt. Er hat in 21 Jahren mit der Nazi 205 Matches gespielt und 125 Goal geschossen. Es sei eine Entscheidung, die ihm in der Seele wehtüge. Aber es sei Zeit, schreibt der Messi auf Instagram. Auch wenn es nicht ganz unerwartet kommt, wehtun tut sicher auch dem einen oder anderen Messi-Fan unter euch.
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0: Das ist Kanal 3. Schönen Feierabend zusammen. Jetzt ist 12 ab 6.
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0: Zwingend nötig für eine bessere Bildungsqualität im Kanton Bern, sagen die Befürworter. Es sei eine Scheinlösung, finden die Gegner. Gemeint ist die Berner Bildungsinitiative, die Ende September vor das Stimmvolk kommt. Das Nein-Komitee hat heute an einer Medienkonferenz den Abstimmungskampf lanciert. Der Kanal 3-Reporter Christoph Gerber hat sich das Argument von beiden Seiten angehört.
2: Die Berner Bildungsinitiative will eine hohe Bildungsqualität in die Kantonsverfassung schreiben. Von der Qualität steht nämlich bis jetzt nichts im Artikel zu den Schulen, sagt der Stefan Witwer, Geschäftsführer vom Berufsverband Bildung Bern und Mitglied vom Pro-Komitee. Das Ziel der Initiative sei, die Situation für die Lehrerinnen und Lehrer sowie für die Schulkinder zu verbessern.
3: Dass am Schluss die Kinder auch bestmöglich gefördert werden, wo etwas hinten rauskommt. Und die Initiative will nichts anderes als das, dass man den Fokus auf das legt. Und wer macht der wirkungsvolle Unterricht? Das sind halt eigentlich in Gottes Namen die Lehrpersonen, die den vorbereiten, durchführen und nachbereiten. Und darum muss man systematisch genau auf diesen Punkt schauen, dass der stimmt, dass in Bern Bildungsqualität in Zukunft höher ist.
2: Bei einem Ja zur Initiative seien der Kanton und Gemeinden gefordert. Dank grösseren Schulsekretariat könnte man z.B. die Lehrkräfte von administrativen Aufgaben entlasten, findet Stefan Witwer. Und es bräuchte auch mehr ausgebildete Lehrerinnen und Pädagogen. Für eine bessere Bildungsqualität ist auch der Seeländer GLP-Altgrossrat Alain Bichard. Er hat bis diesen Sommer als 70-Jähriger noch Schule gegeben. Der Alain Bichard ist aber im Nein-Komitee. Das Wort Bildungsqualität gehöre nicht in die Verfassung. Und
4: Bildung Bern, die fordern immer mehr Ressourcen. Und genau so ist es auch in der Initiative formuliert. Dort sagen sie nicht mehr, sie sagen genügend Ressourcen. Aber das heisst im Prinzip, man muss noch mehr Geld in das System reinbuttern. Und sie sagen auch genügend gut ausgebildete Lehrerinnen und Lehrer. Auch das wird gemacht.
2: Mehr Geld garantiere ich nicht eine bessere Bildung, so der Alain Bichard. Das zeige ich das letzte Jahrzehnt, wo im Kanton trotz höherer Ausgaben das Bildungsniveau der Schulkinder insgesamt gesunken sei. Die Abstimmung über die Berner Bildungsinitiative ist am 27. September.
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0: Der Winzer Marius Vobaumos produziert in einem Keller in der Bieler Altstadt Wein. Früher da hätte es mehr Winzer gegeben in Bio und er würde die Kultur gerne zurück in die Stadt holen. Wenn man die Gesundheit der Trauben beurteilt, dann war es für Marius Vobaumos dieses Jahr ein gutes Jahr gewesen. Das heisst, kein Auto und keine Wespe. Dafür war die Hitze eine Herausforderung dieses Jahr. Wenn es so heiß ist, dann muss man die Trauben früher ablesen, weil der Wein sonst zu viel Alkohol drin hat. Verkaufen tut er sein Wein über Bieler Läden oder diesen Freitag kann man am First Friday auf ein Gläschen vorbeischauen.
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0: Bis zu 250 Meter hohe Windräder soll es in den Gemeinden Diessbach, Bütigen und Lies geben. Letzten Samstag haben sich rund 60 Gegnerinnen und Gegner von diesem Windpark zu einem Protestspaziergang getroffen. Das Hauptproblem, warum sie so hässig waren, ist, der Kanton will ihnen das Mitspracherecht bei solchen Projekten entziehen. Die Bevölkerung fühlt sich darum übergangen. Unter den Leuten, die hier mitgelaufen sind, ist zum Beispiel ein Bauer, der Angst hat um seine Hühner wegen dem Lärm und wegen dem Schatten, die so Windräder würden verursachen. Die Betroffenen wollen jetzt noch weiter schauen, wie dass sie sich könnten gegen diese Windräder wehren.
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0: Ihr hört Kanal 3. Schön, geht mit uns durch Mänti Feierabend. Einen guten, allen denen, die gut um die Nacht sind. Wir begleiten euch mit gemütlichem Sound von Harry Styles. American Girls, der aktuelle Hit von ihm, hören wir. Und noch vor dran, 77 Bombay Street. Ihr Hit Up in the Sky, da gibt es gleich nach den News. Jetzt ist 6:30. 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
0: Mit der Florina Juffer.
3: Die Kantonspolizei Bern hat ein neues Boot für ihre Gewässerpolizei angeschafft. Sie hat das neue Boot heute Vormittag zu Zwann am Bielersee auf den Namen Argos getauft. Der Name kommt von griechischer Mythologie und sei passend für das Boot, wie der Polizeikommandant von Kapo Bern, Christian Bremziko, versagt.
4: Ja, das ist ja der Ries mit den 100 Augen, der unbestechlich und zuverlässig eigentlich über den See wacht in dem Sinn. Und das ist schon eigentlich genau etwas, was man damit auch ausdrücken will. Wir sind ja da, wir wollen wach stehen in dem Sinn, eben, dass wir vor allem die Leute retten können, dass wir präventiv da sein können.
3: Ein neues Boot ist wichtig, weil das alte Boot Sicherheitsstandard nicht mehr erfüllen. Kostet tut das neue Boot Kapo Bern knapp bei 350'000 Franken. Es soll dann etwa gleich lang haben wie das Boot, das vorher im Einsatz war. Das hat die Gewässerschutzpolizei nämlich seit 1980 auf dem Bielersee gebraucht. Die Schweiz greift auf die Notreserven für Proteintierfutter zurück. Die Bäuerinnen und Bauern dürfen ab morgen Notvorräte für Proteinfuttermittel anbrauchen. Die wirtschaftliche Landversorgung hat heute mitgeteilt, dass sie die Pflichtlager freigeben. Der Grund dafür ist Trockenheit. Weil wichtige Flüsse so trocken sind, kann man nicht mehr genug Proteinfuttermittel importieren. Bis Ende Februar 2027 dürfen die Bäuerinnen und Bauern höchstens ein Fünftel von diesem Futter aus den Pflichtlager brauchen. Das sind rund 16'000 Tonnen Sojaschrot. Das braucht man vor allem für Kühe, Soja und Hühner. Zum Sport. Schutten. Der Joel Montero wechselt von IB zu US Lecce. Das teilt der italienische Club auf der Plattform X mit. IB bekommt aber auch einen neuen Spieler. Der RB Girassi wechselt vom FC Nantes zu den Berner. Der 20-Jährige hat einen Vertrag für 4 Jahre unterschrieben. Dazu geht der IB-Spieler Olivier Manval-Leivis zum FC Thun. Er hat bei den Berner schon vorzeitig um ein Jahr verlängern.
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0: 23 Grad ist es im Moment. Ein kleiner lästiger Luft ist heute zum Teil gegangen. Aber es war ein richtig schöner letzter Augusttag. Und morgen da starten wir auch mit viel Sonne im September. Bis zu 25 Grad warm wird es. Und der Luft das sollte morgen auch nicht mehr gehen.
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0: 6:30, es braucht ging noch Geduld auf der Autobahn. Auf der A1 Bern Richtung Zürich stocken es zwischen Kriegstetten und Wangen-Rahren. Da geht es bis zu einer halben Stunde länger. In der Gegenrichtung Zürich Richtung Bern stocken es zwischen Herkingen und Niederbipp. Da verliert ihr etwa 20 Minuten. Passt auf und eine gute Fahrt.
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1: Zwingend nötig für eine bessere Bildungsqualität im Kanton Bern, sagen die Befürworter. Es sei eine Scheinlösung, finden die Gegner. Gemeint ist die Berner Bildungsinitiative, die Ende September vor das Stimmvolk kommt. Das Nein-Komitee hat heute an einer Medienkonferenz den Abstimmungskampf lanciert. Der Kanal 3-Reporter Christoph Gerber hat sich das Argument von beiden Seiten angehört.
2: Die Berner Bildungsinitiative will eine hohe Bildungsqualität in die Kantonsverfassung schreiben. Von der Qualität steht nämlich bis jetzt nichts im Artikel zu den Schulen, sagt Stefan Wittwer, Geschäftsführer vom Berufsverband Bildung Bern und Mitglied vom Pro-Komitee. Das Ziel der Initiative sei, die Situation für die Lehrerinnen und Lehrer sowie für die Schulkinder zu verbessern.
3: Dass am Schluss die Kinder auch bestmöglich gefördert werden, wo etwas hinten rauskommt. Und die Initiative will nichts anderes als das, dass man den Fokus auf das legt. Und wer macht den wirkungsvollen Unterricht? Das sind auch halt in Gottes Namen die Lehrpersonen, die den vorbereiten, durchführen und nachbereiten. Und darum muss man systematisch genau auf diesen Punkt schauen, dass der stimmt, dass in Bern die Bildungsqualität in Zukunft höher ist.
2: Bei einem Ja zur Initiative seien der Kanton und Gemeinden gefordert. Dank grösseren Schulsekretariat könnte man z.B. die Lehrkräfte von administrativen Aufgaben entlasten, findet Stefan Wittwer. Und es bräuchte ja auch mehr ausgebildete Lehrerinnen und Pädagogen. Für eine bessere Bildungsqualität ist auch der Seeländer GLP-Altgrossrat Alain Bichard. Er hat bis diesen Sommer als 70-Jähriger noch Schule gegeben. Der Alain Bichard ist aber im Nein-Komitee. Das Wort Bildungsqualität gehöre nicht in die Verfassung. Und
4: Bildung Bern, die fordern immer mehr Ressourcen. Und genau so ist es auch in der Initiative formuliert. Dort sagen sie nicht mehr, sie sagen genügend Ressourcen. Aber das heisst im Prinzip, man muss noch mehr Geld in das System reinbuttern. Und sie sagen auch genügend gut ausbildende Lehrerinnen und Lehrer. Auch das wird gemacht.
2: Mehr Geld garantiere ich nicht eine bessere Bildung, so der Alain Bichard. Das zeige ich das letzte Jahrzehnt, wo im Kanton trotz höherer Ausgaben das Bildungsniveau der Schulkinder insgesamt gesunken sei. Die Abstimmung über die Berner Bildungsinitiative ist am 27. September. Diesen Sommer seid ihr sicher manchen Tag im und auf dem Wasser gewesen. Sei das einfach am Schwadder oder vielleicht mit dem Stand-up-Paddel. Und wenn man im Wasser ist, kann gern etwas passieren. Um das zu verhindern, gibt es die Gewässerschutzpolizei. Die hat heute Vormittag mit dem Segen von Poseidon ihr neues Boot auf dem Bielersee getauft. Wieso sie ein neues Boot braucht, im Beitrag von Norma Lanz aus der Redaktion.
5: Argos heisst das neue Boot der Gewässerschutzpolizei vom Kanton Bern. Der Name kommt von griechischer Mythologie. Der Argos ist ein Ries, der 100 Augen hat. Darum hat er auch den Namen «Der Allesseher» bekommen. Und das möchte auch Kapo Bern dank dem neuen Boot machen. Alles sehen und die Leute im und auf dem Wasser schützen. So der Polizeikommandant von Kapo Bern, Christian Brenzikofer.
6: Dass wir vor allem die Leute retten können, dass wir präventiv da sein können. Mittlerweile hat es ja sehr viele Leute auf dem See, sei das mit Stand-up-Paddles, Kursschiff, Freizeitaktivitäten. Und da muss man einfach zwischendurch noch ein bisschen her schauen und die Leute auch informieren, oder? Was ist gut, was ist nicht gut, so dass einfach keine Unfälle passieren.
5: Und weil es eben auch mehr Leute auf dem See hat, sei es eine Zeit gewesen, dass man ein neues Boot suchen tut. Das neue Boot ist etwas grösser als das Vorgängermodell, hat zwei Motoren und kommt in den typischen rot-weissen Farben von Kapo Bern her.
6: Ja, das alte Schiff ist ein bisschen Jahr gekommen, ist jetzt über 45-jährig gewesen und da ist natürlich irgendwann schon mal End of Life. Also die Betriebssicherheit ist vielleicht nicht mehr ganz so hergestellt, es ist schon nicht mehr ganz so modern, wie das, was wir brauchen. Und darum haben wir ein neues Schiff können beschaffen.
5: Und das neue Schiff hat man eben heute Vormittag das Taufe öffentlich war, hat für Christian Brenzikofer seinen Grund.
6: Ich wollte auch zeigen, was man eigentlich da macht, was damit zusammenhängt und das auch der Öffentlichkeit zugänglich machen und einfach auch ein im Sinn von positiven Informationen etwas Positives zeigen, aber auch etwas, was wir der Bevölkerung ein bisschen zurückgeben und sagen, hey, das ist eigentlich für euch im Einsatz und dann sieht man das auch mal.
5: Kostet das neue Boot um die 350'000 Franken. Baut hat die Firma Alunaut von Estland. Die hat den Zuschlag bekommen, weil sich keine andere Bootswerft für den Auftrag von Kapo Bern gemeldet haben. Neben der Dolphin ist das Boot auch schon geprüft und ist ab jetzt im Einsatz auf dem Bielersee.
2: Teufelen braucht eine neue Turnhalle. Die alte ist 80-jährig und erfüllt nicht mehr die gesetzlichen Anforderungen. Mittlerweile ist sie auch zu klein, weil es zu Teufelen mehr Schülerinnen und Schüler gibt. Die Gemeinde will darum die Halle für alle bauen. Wie die IS-Halle-Probleme lösen soll, weiss Florina Joffer aus der Redaktion.
1: In der neuen Halle für alle könnten bis zu 3 Gruppen gleichzeitig Sport haben. Es gibt Platz für Turniere und Veranstaltungen und die Burgergemeinde hat dort ein Burgerratszimmer und ein Archiv. Dafür wird die Burgergemeinde zwischen dem Oberstufenzentrum und dem Sportplatz Zinn gemeinsfreie Land zur Verfügung stellen. Der Gemeindepräsident Adrian Hutzli ist überzeugt von dieser Idee.
7: Wie der Name schon sagt, Halle für alle, ist eine Infrastruktur, die von jung bis alt und von Vereinen bis auch Profis kann genutzt werden.
1: Das Teufeler Stimmvolk entscheidet am 27. September über gut 2 Millionen Franken für einen Planungskredit. Der Adrian Hutzli rechnet damit, dass über 60% der Leute dafür stimmen. So wie es jetzt aussieht, unterstützen die meisten das Projekt. Gegenstimmen gäbe es aber sowieso.
7: Bei einem so grossen Projekt, Infrastrukturprojekt, gehe ich mal davon aus, das zeigt auf eidgenössischer wie kantonaler Abstimmungen, wird man mal grundsätzlich 20% dagegen haben. Ist nachvollziehbar, weil viele Leute werden, das bringt mir nichts.
1: Die Gemeinde geht davon aus, dass die neue Halle dann 16 bis 18 Millionen Franken kostet. Der Betrag will die Gemeinde vor allem mit den Steuergeldern decken. Die Sportvereine und der Kanton zahlen insgesamt 1 Million dran. Die Gemeinde will für die Umsetzung der verschiedenen Architekturbüros für einen Wettbewerb einladen. Wenn alles nach Plan läuft, wollen sie 2028 anfangen bauen und 2030 werden die neue Mehrfachhalle fertig.
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1: Zwingend nötig für eine bessere Bildungsqualität im Kanton Bern, sagen die Befürworter. Es sei eine Scheinlösung, finden die Gegner. Gemeint ist die Berner Bildungsinitiative, die Ende September vor das Stimmvolk kommt. Das Nein-Komitee hat heute an einer Medienkonferenz den Abstimmungskampf lanciert. Der Kanal 3-Reporter Christoph Gerber hat sich die Argumente von beiden Seiten angehört.
2: Die Berner Bildungsinitiative will eine hohe Bildungsqualität in die Kantonsverfassung schreiben. Vor der Qualität steht nämlich bis jetzt nichts im Artikel zu den Schulen, sagt Stefan Wittwer, Geschäftsführer vom Berufsverband Bildung Bern und Mitglied vom Pro-Komitee. Das Ziel der Initiative sei, die Situation für die Lehrerinnen und Lehrer sowie für die Schulkinder zu verbessern.
3: Dass am Schluss die Kinder auch bestmöglich gefördert werden und etwas hinten rauskommt. Und die Initiative will nichts anderes als das, dass man den Fokus auf das legt. Und wer macht der wirkungsvolle Unterricht? Das sind halt in Gottes Namen die Lehrpersonen, die diesen vorbereiten, durchführen und nachbereiten. Und darum muss man systematisch genau auf diesen Punkt schauen, dass der stimmt, dass in Bern die Bildungsqualität in Zukunft höher ist.
2: Bei einem Ja zur Initiative seien der Kanton und die Gemeinden gefordert. Dank grösseren Schulsekretariat könnte man z.B. die Lehrkräfte von administrativen Aufgaben entlasten, findet Stefan Wittwer. Und es bräuchte auch mehr ausgebildete Lehrerinnen und Pädagogen. Für eine bessere Bildungsqualität ist auch der Seeländer GLP-Altgrossrat Alain Bichard. Er hat bis diesen Sommer als 70-Jähriger noch Schule gegeben. Der Alain Bichard ist aber im Nein-Komitee. Das Wort Bildungsqualität gehöre nicht in die Verfassung. Und
4: Bildung Bern, die fordern immer mehr Ressourcen. Und genau so ist es auch in der Initiative formuliert. Dort sagen sie nicht mehr, sie sagen genügend Ressourcen. Aber das heisst im Prinzip, man muss noch mehr Geld in das System reinbuttern. Und sie sagen auch genügend gut ausbildende Lehrerinnen und Lehrer. Auch das wird gemacht.
2: Mehr Geld garantiere ich nicht eine bessere Bildung, so der Alain Bichard. Das zeige ich das letzte Jahrzehnt, wo im Kanton trotz höherer Ausgaben das Bildungsniveau der Schulkinder insgesamt gesunken sei. Die Abstimmung über die Berner Bildungsinitiative ist am 27. September. Diesen Sommer seid ihr sicher manchen Tag im und auf dem Wasser gewesen. Sei das einfach am Schwadern oder vielleicht mit dem Stand-up-Paddel. Und wenn man im Wasser ist, kann gern etwas passieren. Um das zu verhindern, gibt es die Gewässerschutzpolizei. Die hat heute Vormittag mit dem Segen vom Poseidon ihr neues Boot auf dem Bieler See getauft. Wieso sie ein neues Boot braucht, im Beitrag von Norma Lanz aus der Redaktion.
5: Argos heisst das neue Boot der Gewässerschutzpolizei vom Kanton Bern. Der Name kommt von griechischer Mythologie. Der Argos ist ein Ries, der 100 Augen hat. Darum hat er auch den Namen «Der Allesseher» bekommen. Und das möchte auch Kapo Bern dank dem neuen Boot machen. Alles sehen und die Leute im und auf dem Wasser schützen. So der Polizeikommandant von Kapo Bern, Christian Brenzikofer.
6: Dass wir vor allem die Leute retten können, dass wir präventiv da sein können. Mittlerweile hat es ja sehr viele Leute auf dem See, sei das mit Stand-up-Paddles, Kursschiff, Freizeitaktivitäten. Und da muss man einfach zwischendurch noch ein bisschen heranschauen und die Leute auch informieren, oder? Was ist gut, was ist nicht gut, so dass einfach keine Unfälle passieren.
5: Und weil es eben auch mehr Leute auf dem See hat, sei es eine Zeit gewesen, dass man ein neues Boot suchen tut. Das neue Boot ist etwas grösser als das Vorgängermodell, hat zwei Motoren und kommt in den typischen rot-weißen Farben von Kapo Bänder her.
6: Ja, das alte Schiff ist ein Jahr gekommen, ist jetzt über 45-jährig gewesen und da ist natürlich irgendwann schon mal End of Life. Also die Betriebssicherheit ist vielleicht nicht mehr ganz so hergestellt, es ist schon nicht mehr ganz so modern wie das, was wir brauchen. Und darum haben wir ein neues Schiff können beschaffen.
5: Und das neue Schiff hat man eben heute Vormittag zu Twam getauft. Das Taufe öffentlich war, hat für Christian Brenzikofer seinen Grund.
6: Ich wollte auch ein bisschen zeigen, was man eigentlich da macht, was damit zusammenhängt und das auch ein bisschen der Öffentlichkeit zugänglich machen und einfach auch ein bisschen im Sinn von positiven Informationen etwas Positives zeigen, aber auch etwas, was wir der Bevölkerung ein bisschen zurückgeben und sagen, hey, das ist eigentlich für euch im Einsatz und dann sieht man das auch mal.
5: Kostet das neue Boot um die 350'000 Franken. Baut hat die Firma Alunaut von Estland. Die hat einen Zuschlag bekommen, weil sich keine andere Bootswerft für den Auftrag von Kapo Bern gemeldet hat. Neben der Dolphin ist das Boot auch schon geprüft und ist ab jetzt im Einsatz auf dem Bielersee.
2: Teufelen braucht eine neue Turnhalle. Die alte ist 80-jährig und erfüllt nicht mehr die gesetzlichen Anforderungen. Mittlerweile ist sie auch zu klein, weil es zu Teufelen mehr Schülerinnen und Schüler gibt. Die Gemeinde will darum die Halle für alle bauen. Wie die ISH-Probleme soll lösen, weiss Florina Joffer aus der Redaktion.
1: In der neuen Halle für alle könnten bis zu 3 Gruppen gleichzeitig Sport haben. Es gibt Platz für Turniere und Veranstaltungen und die Burgergemeinde hat dort ein Burgerratszimmer und ein Archiv. Dafür wird die Burgergemeinde zwischen dem Oberstufenzentrum und dem Sportplatz Zins gemeinsfrei Land zur Verfügung stellen. Der Gemeindepräsident Adrian Hutzli ist überzeugt von dieser Idee.
7: Wie der Name schon sagt, Halle für alle ist eine Infrastruktur, die von jung bis alt und von Vereinen bis auch Profis genutzt werden kann.
1: Das Teufeler Stimmvolk entscheidet am 27. September über gut 2 Millionen Franken für einen Planungskredit. Der Adrian Hutzli rechnet damit, dass über 60% der Leute dafür stimmen. So wie es jetzt aussieht, unterstützen die meisten das Projekt. Gegenstimmen gäbe es aber sowieso.
7: Bei einem so einem grossen Projekt, Infrastrukturprojekt, gehe ich mal davon aus, das zeigt aus eidgenössischer wie kantonaler Abstimmungen, wird man mal grundsätzlich 20% dagegen haben. Ist nachvollziehbar, weil viele Leute werden es bringt mir nichts.
1: Die Gemeinde geht davon aus, dass die neue Halle dann 16 bis 18 Millionen Franken kostet. Der Betrag wird die Gemeinde vor allem mit den Steuergeldern decken. Die Sportvereine und der Kanton zahlen insgesamt 1 Million dran. Die Gemeinde wird für die Umsetzung der verschiedenen Architekturbüros für einen Wettbewerb einladen. Wenn alles nach Plan läuft, wird sie 2028 anfangen bauen und 2030 werden die neue Mehrfachhalle fertig.
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2: Zwingend nötig für eine bessere Bildungsqualität im Kanton Bern, sagen die Befürworter. Es sei eine Scheinlösung, finden die Gegner. Gemeint ist die Berner Bildungsinitiative, die Ende September vor das Stimmvolk kommt. Das Nein-Komitee hat heute an einer Medienkonferenz den Abstimmungskampf lanciert. Der Kanal 3-Reporter Christoph Gerber hat sich das Argument von beiden Seiten angehört.
3: Die Berner Bildungsinitiative will eine hohe Bildungsqualität in die Kantonsverfassung schreiben. Von der Qualität steht nämlich bis jetzt nichts im Artikel zu den Schulen, sagt Stefan Wittwer, Geschäftsführer vom Berufsverband Bildung Bern und Mitglied vom Pro-Komitee. Das Ziel der Initiative sei, die Situation für die Lehrerinnen und Lehrer sowie für die Schulkinder zu verbessern.
4: Dass am Schluss die Kinder auch bestmöglich gefördert werden, wo etwas hinten rauskommt. Und die Initiative will nichts anderes als das, dass man den Fokus auf das legt. Und wer macht den wirkungsvollen Unterricht? Das sind halt in Gottes Namen die Lehrpersonen, die den vorbereiten, durchführen und nachbereiten. Und darum muss man systematisch genau auf diesen Punkt schauen, dass der stimmt, dass in Bern die Bildungsqualität in Zukunft höher ist.
3: Bei einem Ja zur Initiative seien der Kanton und Gemeinden gefordert. Dank grösseren Schulsekretariat könnte man z.B. die Lehrkräfte von administrativen Aufgaben entlasten, findet Stefan Wittwer. Und es bräuchte ja auch mehr ausgebildete Lehrerinnen und Pädagogen. Für eine bessere Bildungsqualität ist auch der Seeländer GLP-Altgrossrat Alain Bichard. Er hat bis diesen Sommer als 70-Jähriger noch Schule gegeben. Der Alain Bichard ist aber im Nein-Komitee. Das Wort Bildungsqualität gehöre nicht in die Verfassung. Und
5: Bildung Bern, die fordern immer mehr Ressourcen. Und genau so ist es auch in der Initiative formuliert. Dort sagen sie nicht mehr, sie sagen genügend Ressourcen. Aber das heisst im Prinzip, man muss noch mehr Geld in das System reinbuttern. Und sie sagen auch genügend gut ausbildende Lehrerinnen und Lehrer. Auch das wird gemacht.
3: Mehr Geld garantiere nicht eine bessere Bildung, so der Alain Bichard. Das zeige das letzte Jahrzehnt, wo im Kanton trotz höherer Ausgaben das Bildungsniveau der Schulkinder insgesamt gesunken sei. Die Abstimmung über die Berner Bildungsinitiative ist am 27. September. Diesen Sommer seid ihr sicher manchen Tag im und auf dem Wasser gewesen. Sei das einfach am Schwadern oder vielleicht mit dem Stand-up-Paddel. Und wenn man im Wasser ist, kann gang etwas passieren. Um das zu verhindern, gibt es die Gewässerschutzpolizei. Die hat heute Vormittag mit dem Segen vom Poseidon ihr neues Boot auf dem Bieler See getauft. Wieso sie ein neues Boot braucht, im Beitrag von Norma Lanz aus der Redaktion.
6: Argos heisst das neue Boot der Gewässerschutzpolizei vom Kanton Bern. Der Name kommt von griechischer Mythologie. Der Argos ist ein Ries, der 100 Augen hat. Darum hat er auch den Namen «Der Allesseher» bekommen. Und das möchte auch Kapo Bern dank dem neuen Boot machen. Alles sehen und die Leute im und auf dem Wasser schützen. So der Polizeikommandant von Kapo Bern, Christian Brenzikofer.
7: Dass wir vor allem die Leute retten können, dass wir präventiv da sein können. Mittlerweile hat es ja sehr viele Leute auf dem See, sei das mit Stand-up-Paddles, Kursschiff, Freizeitaktivitäten. Und da muss man einfach zwischendurch noch ein bisschen heranschauen und die Leute auch informieren, oder? Was ist gut, was ist nicht gut, soll das einfach keine Umfälle passieren.
6: Und weil es eben auch mehr Leute auf dem See hat, sei es eine Zeit gewesen, dass man ein neues Boot suchen tut. Das neue Boot ist etwas grösser als das Vorgängermodell, hat zwei Motoren und kommt in der typischen rot-weißen Farbe von Kapo Bern her.
7: Ja, das alte Schiff ist ein bisschen Jahr gekommen, ist jetzt über 45-jährig gewesen und da ist natürlich irgendwann schon mal End of Life. Also die Betriebssicherheit ist vielleicht nicht ganz so hergestellt, es ist schon nicht ganz so modern wie das, was wir brauchen und darum haben wir ein neues Schiff können beschaffen.
6: Und das neue Schiff hat man eben heute Vormittag zu Twam getauft. Das Taufe öffentlich war, hat für Christian Brenzikofer seinen Grund.
7: Ich wollte zeigen, was man eigentlich da macht, was damit zusammenhängt und das auch der Öffentlichkeit zugänglich machen und einfach auch ein im Sinn von positiven Informationen etwas Positives zeigen, aber auch etwas, was wir der Bevölkerung zurückgeben und sagen, hey, das ist eigentlich für euch im Einsatz und dann sieht man das auch mal.
6: Kostet das neue Boot um die 350'000 Franken. Baut hat die Firma Alunaut von Estland. Die hat den Zuschlag bekommen, weil sich keine andere Bootswerft für den Auftrag von Kapo Bern gemeldet haben. Neben der Dolphin ist das Boot auch schon geprüft und ist ab jetzt im Einsatz auf dem Bielersee.
3: Die Teufelen braucht eine neue Turnhalle. Die alte ist 80-jährig und erfüllt nicht mehr die gesetzlichen Anforderungen. Mittlerweile ist sie auch zu klein, weil es zu Teufelen mehr Schülerinnen und Schüler gibt. Die Gemeinde will darum die Halle für alle bauen. Wie die IS-Halle-Probleme lösen soll, weiss Florina Joffer aus der Redaktion.
2: In der neuen Halle für alle könnten bis zu 3 Gruppen gleichzeitig Sport haben. Es gäbe Platz für Turniere und Veranstaltungen und die Burgergemeinde hat dort ein Burgerratszimmer und ein Archiv. Dafür wird die Burgergemeinde zwischen dem Oberstufenzentrum und dem Sportplatz zinsfrei Land zur Verfügung stellen. Der Gemeindepräsident Adrian Hutzli ist überzeugt von dieser Idee.
8: Wie der Name schon sagt, Halle für alle ist eine Infrastruktur, die von jung bis alt und von Vereinen bis auch Profis kann genutzt werden.
2: Das Teufeler Stimmvolk entscheidet am 27. September über gut 2 Millionen Franken für einen Planungskredit. Der Adrian Hutzli rechnet damit, dass über 60% der Leute dafür stimmen. So wie es jetzt aussieht, unterstützen die meisten das Projekt. Gegenstimmen gäbe es aber sowieso.
8: Bei einem so grossen Projekt, Infrastrukturprojekt, gehe ich mal davon aus, das zeigt aus eidgenössischer wie kantonaler Abstimmungen, wird man mal grundsätzlich 20% dagegen haben. Ist nachvollziehbar, weil viele Leute werden, das bringt mir nichts.
2: Die Gemeinde geht davon aus, dass die neue Halle dann 16 bis 18 Millionen Franken kostet. Der Betrag, den die Gemeinde vor allem mit den Steuergeldern decken, die Sportvereine und der Kanton zahlen insgesamt 1 Million dran. Die Gemeinde wird für die Umsetzung der verschiedenen Architekturbüros für einen Wettbewerb einladen. Wenn alles nach Plan läuft, fassen sie 2028 anfangen bauen und 2030 werden die neue Mehrfachhalle fertig.
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1: Zwingend nötig für eine bessere Bildungsqualität im Kanton Bern, sagen die Befürworter. Es sei eine Scheinlösung, finden die Gegner. Gemeint ist die Berner Bildungsinitiative, die Ende September vor das Stimmvolk kommt. Das Nein-Komitee hat heute an einer Medienkonferenz den Abstimmungskampf lanciert. Der Kanal 3-Reporter Christoph Gerber hat sich die Argumente von beiden Seiten angehört.
2: Die Berner Bildungsinitiative will eine hohe Bildungsqualität in die Kantonsverfassung schreiben. Vor der Qualität steht nämlich bis jetzt nichts im Artikel zu den Schulen, sagt Stefan Wittwer, Geschäftsführer vom Berufsverband Bildung Bern und Mitglied vom Pro-Komitee. Das Ziel der Initiative sei, die Situation für die Lehrerinnen und Lehrer sowie für die Schulkinder zu verbessern.
3: Dass am Schluss die Kinder auch bestmöglich gefördert werden und etwas hinten rauskommt. Und die Initiative will nichts anderes als das, dass man den Fokus auf das legt. Und wer macht der wirkungsvolle Unterricht? Das sind halt eigentlich in Gottes Namen die Lehrpersonen, die diesen vorbereiten, durchführen und nachbereiten. Und darum muss man systematisch genau auf diesen Punkt schauen, dass der stimmt, dass in Bern die Bildungsqualität in Zukunft höher ist.
2: Bei einem Ja zur Initiative seien der Kanton und Gemeinden gefordert. Dank grösseren Schulsekretariaten könnte man z.B. die Lehrkräfte von administrativen Aufgaben entlasten, findet Stefan Wittwer. Und es bräuchte auch mehr ausgebildete Lehrerinnen und Pädagogen. Für eine bessere Bildungsqualität ist auch der Seeländer GLP-Altgrossrat Alain Bichard. Er hat bis diesen Sommer als 70-Jähriger noch Schule gegeben. Der Alain Bichard ist aber im Nein-Komitee. Das Wort Bildungsqualität gehöre nicht in die Verfassung. Und
4: Bildung Bern, die fordern immer mehr Ressourcen. Und genau so ist es auch in der Initiative formuliert. Dort sagen sie nicht mehr, sie sagen genügend Ressourcen. Aber das heisst im Prinzip, man muss noch mehr Geld in das System reinbuttern. Und sie sagen auch genügend gut ausbildende Lehrerinnen und Lehrer. Auch das wird gemacht.
2: Mehr Geld garantiere nicht eine bessere Bildung, so der Alain Bichard. Das zeige ich das letzte Jahrzehnt, wo im Kanton trotz höherer Ausgaben das Bildungsniveau der Schulkinder insgesamt gesunken sei. Die Abstimmung über die Berner Bildungsinitiative ist am 27. September. Diesen Sommer seid ihr sicher manchen Tag im und auf dem Wasser gewesen. Sei das einfach am Schwadern oder vielleicht mit dem Stand-up-Paddel. Und wenn man im Wasser ist, kann gern etwas passieren. Um das zu verhindern, gibt es die Gewässerschutzpolizei. Die hat heute Vormittag mit dem Segen vom Poseidon ihr neues Boot auf dem Bieler See getauft. Wieso sie ein neues Boot braucht, im Beitrag von Norma Lanz aus der Redaktion.
5: Argos heisst das neue Boot der Gewässerschutzpolizei vom Kanton Bern. Der Name kommt von griechischer Mythologie. Der Argos ist ein Ries, der 100 Augen hat. Darum hat er auch den Namen «Der Allesseher» bekommen. Und das möchte auch Kapo Bern dank dem neuen Boot machen. Alles sehen und die Leute im und auf dem Wasser schützen. So der Polizeikommandant von Kapo Bern, Christian Brenzikofer.
6: Dass wir vor allem die Leute retten können, dass wir präventiv da sein können. Mittlerweile hat es ja sehr viele Leute auf dem See, sei das mit Stand-up-Paddles, Kursschiff, Freizeitaktivitäten. Und da muss man einfach zwischendurch noch ein bisschen heranschauen und die Leute auch informieren, oder? Was ist gut, was ist nicht gut, so dass einfach keine Unfälle passieren.
5: Und weil es eben auch mehr Leute auf dem See hat, sei es eine Zeit gewesen, dass man ein neues Boot suchen tut. Das neue Boot ist ein bisschen grösser als das Vorgängermodell, hat zwei Motoren und kommt in den typischen rot-weissen Farben von Kapo Bänder her.
6: Ja, das alte Schiff ist ein bisschen Jahr gekommen, ist jetzt über 45-jährig gewesen und da ist natürlich irgendwann schon mal End of Life, also die Betriebssicherheit ist vielleicht nicht mehr ganz so hergestellt, es ist schon nicht mehr ganz so modern, wie das, was wir brauchen und darum haben wir ein neues Schiff können beschaffen.
5: Und das neue Schiff hat man eben heute Vormittag zu Twam getauft. Dass die Taufe öffentlich war, hat für Christian Brenzikofer seinen Grund.
6: Ich wollte auch ein bisschen zeigen, was man eigentlich da macht, was damit zusammenhängt und das auch ein bisschen der Öffentlichkeit zugänglich machen und einfach auch ein bisschen im Sinn von positiven Informationen etwas Positives zeigen, aber auch etwas, was wir der Bevölkerung ein bisschen zurückgeben und sagen, hey, das ist eigentlich für euch im Einsatz und dann sieht man das auch mal.
5: Kostet das neue Boot um die 350'000 Franken. Baut hat die Firma Alunaut von Estland. Die hat einen Zuschlag bekommen, weil sich keine andere Bootswerft für den Auftrag von Kapo Bern gemeldet hat. Neben der Dolphin ist das Boot auch schon geprüft und ist ab jetzt im Einsatz auf dem Bielersee.
2: Teufelen braucht eine neue Turnhalle. Die alte ist 80-jährig und erfüllt nicht mehr die gesetzlichen Anforderungen. Mittlerweile ist sie auch zu klein, weil es zu Teufelen mehr Schülerinnen und Schüler gibt. Die Gemeinde will darum die Halle für alle bauen. Wie die ES-Halle-Probleme soll lösen, weiss Florina Joffer aus der Redaktion.
1: In der neuen Halle für alle könnten bis zu 3 Gruppen gleichzeitig Sport haben. Es gibt Platz für Turniere und Veranstaltungen und die Burgergemeinde hat dort ein Burgerratszimmer und ein Archiv. Dafür wird die Burgergemeinde zwischen dem Oberstufenzentrum und dem Sportplatz Zins gemeinsfrei Land zur Verfügung stellen. Der Gemeindepräsident Adrian Hutzli ist überzeugt von dieser Idee.
7: Wie der Name schon sagt, Halle für alle ist eine Infrastruktur, die von jung bis alt und von Vereinen bis auch Profis genutzt werden kann.
1: Das Teufeler Stimmvolk entscheidet am 27. September über gut 2 Millionen Franken für einen Planungskredit. Der Adrian Hutzli rechnet damit, dass über 60% der Leute dafür stimmen. So wie es jetzt aussieht, unterstützen die meisten das Projekt. Gegenstimmen gäbe es aber sowieso.
7: Bei einem so grossen Projekt, Infrastrukturprojekt, gehe ich mal davon aus, das zeigt aus eidgenössischer wie kantonaler Abstimmungen, wird man mal grundsätzlich 20% dagegen haben. Ist nachvollziehbar, weil viele Leute werden es bringt mir nichts.
1: Die Gemeinde geht davon aus, dass die neue Halle dann 16 bis 18 Millionen Franken kostet. Der Betrag will die Gemeinde vor allem mit den Steuergeldern decken. Die Sportvereine und der Kanton zahlen insgesamt 1 Million dran. Die Gemeinde wird für die Umsetzung der verschiedenen Architekturbüros für einen Wettbewerb einladen. Wenn alles nach Plan läuft, wollen sie 2028 anfangen bauen und 2030 werden die neue Mehrfachhalle fertig.
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1: Zwingend nötig für eine bessere Bildungsqualität im Kanton Bern, sagen die Befürworter. Es sei eine Scheinlösung, finden die Gegner. Gemeint ist die Berner Bildungsinitiative, die Ende September vor das Stimmvolk kommt. Das Nein-Komitee hat heute an einer Medienkonferenz den Abstimmungskampf lanciert. Der Kanal 3-Reporter Christoph Gerber hat sich das Argument von beiden Seiten angehört.
2: Die Berner Bildungsinitiative will eine hohe Bildungsqualität in die Kantonsverfassung schreiben. Von der Qualität steht nämlich bis jetzt nichts im Artikel zu den Schulen, sagt Stefan Wittwer, Geschäftsführer vom Berufsverband Bildung Bern und Mitglied vom Pro-Komitee. Das Ziel der Initiative sei, die Situation für die Lehrerinnen und Lehrer sowie für die Schulkinder zu verbessern.
3: Dass am Schluss die Kinder auch bestmöglich gefördert werden, wo etwas hinten rauskommt. Und die Initiative will nichts anderes als das, dass man den Fokus auf das legt. Und wer macht den wirkungsvollen Unterricht? Das sind auch halt in Gottes Namen die Lehrpersonen, die den vorbereiten, durchführen und nachbereiten. Und darum muss man systematisch genau auf diesen Punkt schauen, dass der stimmt, dass in Bern die Bildungsqualität in Zukunft höher ist.
2: Bei einem Ja zur Initiative seien der Kanton und Gemeinden gefordert. Dank grösseren Schulsekretariat könnte man z.B. die Lehrkräfte von administrativen Aufgaben entlasten, findet Stefan Wittwer. Und es bräuchte auch mehr ausgebildete Lehrerinnen und Pädagogen. Für eine bessere Bildungsqualität ist auch der Seeländer GLP-Altgrossrat Alain Bichard. Er hat bis diesen Sommer als 70-Jähriger noch Schule gegeben. Der Alain Bichard ist aber im Nein-Komitee. Das Wort Bildungsqualität gehöre nicht in die Verfassung. Und
4: Bildung Bern, die fordern immer mehr Ressourcen. Und genau so ist es auch in der Initiative formuliert. Dort sagen sie nicht mehr, sie sagen genügend Ressourcen. Aber das heisst im Prinzip, man muss noch mehr Geld in das System reinbuttern. Und sie sagen auch genügend gut ausbildende Lehrerinnen und Lehrer. Auch das wird gemacht.
2: Mehr Geld garantiere nicht eine bessere Bildung, so der Alain Bichard. Das zeige ich das letzte Jahrzehnt, wo im Kanton trotz höherer Ausgaben das Bildungsniveau der Schulkinder insgesamt gesunken sei. Die Abstimmung über die Berner Bildungsinitiative ist am 27. September. Diesen Sommer seid ihr sicher manchen Tage im und auf dem Wasser gewesen. Sei das einfach am Schwadern oder vielleicht mit dem Stand-up-Paddel. Und wenn man im Wasser ist, kann gerne etwas passieren. Um das zu verhindern, gibt es die Gewässerschutzpolizei. Die hat heute Vormittag mit dem Segen von Poseidon ihr neues Boot auf dem Bieler See getauft. Wieso sie ein neues Boot braucht, im Beitrag von Norma Lanz aus der Redaktion.
5: Argos heisst das neue Boot der Gewässerschutzpolizei vom Kanton Bern. Der Name kommt von griechischer Mythologie. Der Argos ist ein Ries, der 100 Augen hat. Darum hat er auch den Namen «Der Allesseher» bekommen. Und das möchte auch Kapo Bern dank dem neuen Boot machen. Alles sehen und die Leute im und auf dem Wasser schützen. So der Polizeikommandant von Kapo Bern, Christian Brenzikofer.
6: Dass wir vor allem die Leute retten können, dass wir präventiv da sein können. Mittlerweile hat es ja sehr viele Leute auf dem See, sei das mit Stand-up-Paddles, Kursschiff, Freizeitaktivitäten. Und da muss man einfach zwischendurch noch ein bisschen her schauen und die Leute auch informieren, oder? Was ist gut, was ist nicht gut, so dass einfach keine Unfälle passieren.
5: Und weil es eben auch mehr Leute auf dem See hat, sei es eine Zeit gewesen, dass man ein neues Boot suchen tut. Das neue Boot ist etwas grösser als das Vorgängermodell, hat zwei Motoren und in der typischen rot-weißen Farbe von Kapo Bern daher.
6: Ja, das alte Schiff ist ein bisschen Jahr gekommen, ist jetzt über 45-jährig gewesen und da ist natürlich irgendwann schon mal End of Life. Also die Betriebssicherheit ist vielleicht nicht mehr ganz so hergestellt, es ist schon nicht mehr ganz so modern wie das, was wir brauchen. Und darum haben wir ein neues Schiff können beschaffen.
5: Und das neue Schiff hat man eben heute Vormittag das Taufe öffentlich war, hat für Christian Brenzikofer seinen Grund.
6: Ich wollte auch zeigen, was man eigentlich da macht, was damit zusammenhängt und das auch der Öffentlichkeit zugänglich machen und einfach auch ein im Sinn von positiven Informationen etwas Positives zeigen, aber auch etwas, was wir der Bevölkerung ein bisschen zurückgeben und sagen, hey, das ist eigentlich für euch im Einsatz und dann sieht man das auch mal.
5: Kostet das neue Boot um die 350'000 Franken. Baut hat die Firma Alunaut von Estland. Die hat einen Zuschlag bekommen, weil sich keine andere Bootswerft für den Auftrag von Kapo Bern gemeldet haben. Neben der Dolphin ist das Boot auch schon geprüft und ist ab jetzt im Einsatz auf dem Bielersee.
2: Teufelen braucht eine neue Turnhalle. Die alte ist 80-jährig und erfüllt nicht mehr die gesetzlichen Anforderungen. Mittlerweile ist sie auch zu klein, weil es zu Teufelen mehr Schülerinnen und Schüler gibt. Die Gemeinde will darum die Halle für alle bauen. Wie die IS-Halle-Probleme lösen soll, weiss Florina Joffer aus der Redaktion.
1: In der neuen Halle für alle könnten bis zu 3 Gruppen gleichzeitig Sport haben. Es gibt Platz für Turniere und Veranstaltungen und die Burgergemeinde hat dort ein Burgerratszimmer und ein Archiv. Dafür wird die Burgergemeinde zwischen dem Oberstufenzentrum und dem Sportplatz Zinn gemeinsfreie Land zur Verfügung stellen. Der Gemeindepräsident Adrian Hutzli ist überzeugt von dieser Idee.
7: Wie der Name schon sagt, Halle für alle, ist eine Infrastruktur, die von jung bis alt und von Vereinen bis auch Profis kann genutzt werden.
1: Das Teufeler Stimmvolk entscheidet am 27. September über gut 2 Millionen Franken für einen Planungskredit. Der Adrian Hutzli rechnet damit, dass über 60% der Leute dafür stimmen. So wie es jetzt aussieht, unterstützen die meisten das Projekt. Gegenstimmen gäbe es aber sowieso.
7: Bei einem so grossen Projekt, Infrastrukturprojekt, gehe ich mal davon aus, das zeigt aus eidgenössischer wie kantonaler Abstimmungen, wird man mal grundsätzlich 20% dagegen haben. Ist nachvollziehbar, weil viele Leute werden, das bringt mir nichts.
1: Die Gemeinde geht davon aus, dass die neue Halle dann 16 bis 18 Millionen Franken kostet. Der Betrag, den die Gemeinde vor allem mit den Steuergeldern decken, die Sportvereine und der Kanton zahlen insgesamt 1 Million dran. Die Gemeinde wird für die Umsetzung der verschiedenen Architekturbüros für einen Wettbewerb einladen. Wenn alles nach Plan läuft, fassen sie 2028 anfangen bauen und 2030 werden die neue Mehrfachhalle fertig.
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